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0: Und jetzt geht's gemütlich durch die Nacht.

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2: Guten Morgen, ich bin Daniel Schmucki.
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2: Die Schweizer Armee soll zusätzlich eine halbe Milliarde Franken für Munition erhalten. Das beantragt die zuständige Kommission des Nationalrats. Mit dem Geld sollen vor allem die Vorräte für die Luftverteidigung und weitere Waffensysteme aufgestockt werden. Dadurch soll die Durchhaltefähigkeit der Armee erhöht werden. Über das Geld entscheidet der Nationalrat in der Herbstsession. Russland plant offenbar eine gross angelegte Mobilisierung. Dies wirft der ukrainische Präsident Volodymyr Zelensky Kreml-Chef Wladimir Putin vor. Die massenhafte Rekrutierung von Soldaten werde für Herbst vorbereitet, sagte Zelensky in einer Videobotschaft. Er berief sich dabei auf Geheimdienstinformationen und russische Dokumente. Der Streaming-Anbieter Spotify will KI-generierte Musik deutlicher kennzeichnen. Ab Mitte nächsten Monat erhalten Profile, hinter denen keine echten Personen stehen, den Hinweis AI-Persona. Viele Nutzerinnen und Nutzer hätten deutlich gemacht, dass sie mehr Transparenz über die Herkunft von Musik- und Künstlerprofilen wünschen, so Spotify.
0: Sport.
2: Die Schweiz hat an der Leichtathletik-EM in Birmingham die erste Medaille gewonnen. Simone Hammer hat gestern Abend Silber im Weitsprung geholt. Der Appenzeller sprang auf 8,29 Meter. Die Medaille haucht ihn verpasst, hat dagegen Hürdensprinterin Ditashi Kambunchi. Der Weltmeisterin fehlten über 100 Meter Hürden lediglich 200stel zu Bronze. Meldungen über größere Störungen auf der Strasse haben wir im Moment nicht, kommen gut und sicher ans Ziel. Es gibt einen sonnigen Sommertag bei bis zu 34 Grad. Lokale Platzregen und Gewitter sollte es heute nur über den Bergen geben.
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5: Morgen, kommen gute Tag.
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0: guten Morgen, Argo Violant, und kommen gut in Mittwoch.
1: Und wir lassen den roten Teppich ausgerollt, hier im Soundtrack zum Leben für euch. Grosse Stars, der Martin Garrix und der Ed Sheeran mit dem aktuellen Hit parat. Repeat it. Zuerst gibt es den Lil Nas X. Morgen.
2: Du!

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1: Es ist 17:30.
2: Guten Morgen, ich bin Daniel Schmucki.
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2: Die Schweizer Armee soll zusätzlich 500 Millionen Franken für Munition erhalten. Das beantragt die zuständige Kommission des Nationalrats. Mit dem Geld sollen vor allem die Vorräte für die Luftverteidigung und weitere Waffensysteme aufgestockt werden. Dadurch soll die Durchhaltefähigkeit der Armee erhöht werden. Über das Geld entscheidet der Nationalrat in der Herbstsession. Russland plant offenbar eine gross angelegte Mobilisierung. Dies wirft der ukrainische Präsident Volodymyr Zelensky Kreml-Chef Wladimir Putin vor. Die massenhafte Rekrutierung von Soldaten werde für Herbst vorbereitet, sagte Zelensky in einer Videobotschaft. Er berief sich dabei auf Geheimdienstinformationen und russische Dokumente. Der Streaming-Anbieter Spotify will KI-generierte Musik deutlicher kennzeichnen. Ab Mitte nächsten Monat erhalten Profile, hinter denen keine echten Personen stehen, den Hinweis AI-Persona. Viele Nutzerinnen und Nutzer hätten deutlich gemacht, dass sie mehr Transparenz über die Herkunft von Musik- und Künstlerprofilen wünschen, so Spotify.
0: Sport.
2: Die Schweiz hat an der Leichtathletik-EM in Birmingham die erste Medaille gewonnen. Simon Ehammer hat gestern Abend Silber im Weitsprung geholt. Der Appenzeller sprang auf 8,29 Meter. Die Medaille haucht ihn verpasst, hat dagegen Hürdensprinterin Ditashi Kambunchi. Der Weltmeisterin fehlten über 100 Meter Hürden lediglich 200stel zu Bronze. Meldungen über grössere Störungen auf der Strasse haben wir im Moment nicht, kommen gut und sicher ans Ziel. Es gibt einen sonnigen Sommertag bei bis zu 34 Grad. Lokale Platzregen und Gewitter soll es heute nur über den Bergen geben.
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4: Guten Mittwoch euch.
5: Morgen zusammen, startet gut.
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0: wunderschönen guten Morgen, Argovialand.
1: Guten Morgen, wir hoffen, ihr habt noch zwei Plätze frei am Morgentisch. Der Mel Smith und der Nile Horn kommen gerade dazu mit Drive Safe.
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0: Mittwoch, der 12. August.
1: Ein guter Start in den Sommertag. Es ist 6 Uhr.
8: Ich bin der Nico Eichwald. Guten Morgen.
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8: Der Gemeindeamann von Untersickenthal, Adrian Hitz, nimmt erstmals Stellung zum Missbrauchsfall in seiner Gemeinde. Einem Ex-Großrat aus Untersickenthal wird unter anderem vorgeworfen, seine Freundin und deren minderjährige Tochter dutzendfach sediert und vergewaltigt zu haben. Gemeindeamann Hitz begrüßt im Interview mit der Aargauer Zeitung die Aufarbeitung des Falls. Bei solchen schrecklichen Gewaltthemen müsse man genau hinschauen und auch die Abläufe bei den Behörden hinterfragen, so Hitz. Die Schweizer Armee soll zusätzlich eine halbe Milliarde Franken für Munition erhalten. Das beantragt die zuständige Kommission des Nationalrats. Mit dem Geld sollen vor allem die Vorräte für Luftverteidigung und weitere Waffensysteme aufgestockt werden. Das soll die Durchhaltefähigkeit der Armee erhöhen. Über die zusätzlichen Mittel entscheidet der Nationalrat in der Herbstsession. Die Schweiz lässt vorübergehend mehr Wasser aus dem Luganersee nach Italien fließen. Damit sollen der extrem tiefe Wasserstand des Lago Maggiore und die von der Trockenheit betroffenen Reisanbaugebiete entlastet werden, teilt das Tessiner Amt für Wasserläufe mit. Während 10 Tagen wird der Abfluss bei Ponte Tresa deutlich erhöht. Dadurch dürfte der Luganersee um rund 10 cm sinken.
4: Sport.
8: Die Schweiz hat an der Leichtathletik-EM in Birmingham die erste Medaille gewonnen. Simon Ehammer hat gestern Abend Silber im Weitsprung geholt. Der Appenzeller sprang auf 8,29 Meter. Die Medaille hauchdünn verpasst hat dagegen Hürdensprinterin Didaci Kambunchi. Der Weltmeisterin fehlten über 100 Meter Hürden lediglich 200stel zu Bronze.
0: Der Dow Jones New York schließt 0,3% im Minus, der Nasdaq schließt ebenfalls 0,3% im Minus und der Nikkei in Tokio steht aktuell 0,5% im Plus. Noch die Weise, ein Euro gibt es für 94 Rappen, ein US-Dollar für 81 Rappen.
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1: Am 2 ab 6 haben wir Freifahrt durch die Strassen im Argoviland. Wenn ihr doch etwas seht, das nicht auf die Strasse gehört oder noch im Zast steht, erreicht ihr uns auf der Argovia Verkehrshotline 0844 845 847. Gute Fahrt!
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0: Der Mittwoch heute bringt einmal mehr strahlenden Sonnenschein ins Argovialand. Dazu starten wir gerade mit 19 Grad im Tag. Später gibt es bis zu 33 Grad.
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0: Einen guten Start euch.
1: Schön sind wir mit uns. Guten Morgen.
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0: doch gerade auf. So morgen früh hat Megan Trainor gehört.
1: So ein guter Song, Getting Girl. 12 ab 6 sie macht jetzt Platz für die Linda Ellis. Da werden wir ja sofort zurück katapultiert an einen schönen Spätsommerabend letztes Jahr im Bierfeld. Ja,
0: da hat sie Sargovia-Fest eröffnet und euch verzaubert.
2: Mega gut, also es fetzt richtig, wirklich richtig lässig.
3: Die Musik, die sie macht und auch mit der Gitarre, ich habe sie noch nicht gekannt und ich finde es cool, um jetzt zu hören.
4: Sie macht das super gut für einen Anfang.
5: Die Linda, finde ich, hat eine mega gute Stimme live.
6: Es gefällt mir sehr gut. Es ist immer schön, wieder neue Lieder zu hören, wie sie jetzt gerade gesagt hat. Sie singt etwas, was neu ist, was bald rauskommt.
7: Super Start, super Wetter, perfekt.
0: Mit der Sonnenbrille ist sie auf der Bühne gestanden. Wirklich wunderbare Bedingungen, ja, die wir hier im Bierfeld hatten.
1: Ganz nach dem Wunsch von euch und natürlich auch von der Linda Ellis.
2: Ich muss ehrlich sagen, es ist schon ein bisschen cooler, wenn es nicht gerade runterlehrt. Und von dem her habe ich das Gefühl, so der Sommer-Vibe und so die guten Feelings, die kommen schon schnell mal rauf, wenn es so schön Wetter ist. Ich glaube, für die Leute ist es halt auch angenehmer, ein bisschen hören. Und sie stehen eher mal wie am Bühnenrand führen. Und darum haben wir da sehr Glück mit dem Wetter.
0: Ja, gutes Wetter haben wir dann auch für dieses Jahr bestellt, für den 4. und 5. September.
1: Braucht ihr nur noch ein Ticket Argovieland und an das kommt ihr mit ein paar wenigen Klicks auf argoviafest.ch. Und da ist Linda Ellis. House on Fire.

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0: Zeit hören heute von Michael Jackson, Billie Jean. Guten Morgen, Argovialand, 20 ab 6. Und auch heute gibt es einen weiteren Hitzetag. Bis zu 33 Grad für uns. Dazu strahlender Sonnenschein und eine leichte Beise. Und zum Glück ist Mittwoch und ihr könnt Kinder am Nachmittag in die Bade schicken.
1: Auf der Straße verlieren wir nie mehr als 10 Minuten. Gute Fahrt mit Temper City, aktueller Hit Self-Aware.

0: Ja, ja. So ist es also. Ein paar von euch haben es also faustdick hinter den Ohren gehabt.
1: Ich bin am ersten Tag schon vorne angesetzt worden von meiner Freundin, weil ich viel zu viel geschneidert habe. Das mag ich mich erinnern.
2: Guten Morgen, es ist die erste Schulwoche nach der Sommerferien und da erinnern wir uns zusammen zurück heute in der Argovia Morgen Show.
0: 23 ab 6, wunderschönen guten Morgen und apropos ja auseinanderhocken und schwätzen.
2: Also ich würde das nicht zu weit weg von mir schieben, wenn ich dich wäre. Du bist da ja absoluter Profi gewesen.
0: Wir waren so in einem Vierergrüppli und dann haben sie uns immer auseinandergesetzt und dann haben wir halt von jedem Ecke nachher durch das ganze Zimmer müssen schreien. Ich weiss nicht, ob das besser gewesen ist.
2: Und schau, wegen Leuten wie dir tut mir unsere Jasmin aus dem Argovia Team ein bisschen leid. Hört mal an, was sie sich so erinnert von der Schulzeit.
3: Dass ich glaube, die ganze Primarschule musste Trennwände spielen. Das heisst, ich bin immer zwischen die Leutesten in der Klasse gesetzt worden, um so ein bisschen der Brecher zu sein, dass sie nicht mehr reden und weniger Seich machen. Das hat mich die ganze Primarschule begleitet und ich bin immer zwischen die Wildesten von der Klasse gesetzt worden.
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0: Mit Messi geht's ab Mittwoch. Guten Morgen.
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0: Wie geht's dabei, Argovia, jetzt gerade vom Kaigo?
2: Mit dem Starten out, Loi. Ballade parat, Emaina.
0: Und wir schreien uns wach. Der Rasmus zusammen mit ganz vielen anderen Hits parat für euch vor dem 7.
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4: Mittwoch, der 12. August.
0: 6:30 haben wir es jetzt.
5: Ich bin der Nico Eichwald. Guten Morgen.
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5: Der Gemeindeamann von Untersickenthal, Adrian Hitz, nimmt erstmals Stellung zum Missbrauchsfall in seiner Gemeinde. Einem Ex-Großrat aus Untersickenthal wird unter anderem vorgeworfen, seine Freundin und deren minderjährige Tochter dutzendfach sediert und vergewaltigt zu haben. Gemeindeamann Hitz begrüßt im Interview mit der Aargauer Zeitung die Aufarbeitung des Falls. Bei solchen schrecklichen Gewaltthemen müsse man genau hinschauen und auch die Abläufe bei den Behörden hinterfragen, so Hitz. Die Schweizer Armee soll zusätzlich eine 500 Millionen Franken für Munition erhalten. Das beantragt die zuständige Kommission des Nationalrats. Mit dem Geld sollen vor allem die Vorräte für Luftverteidigung und weitere Waffensysteme aufgestockt werden. Das soll die Durchhaltefähigkeit der Armee erhöhen. Über die zusätzlichen Mittel entscheidet der Nationalrat in der Herbstsession. Die Schweiz lässt vorübergehend mehr Wasser aus dem Luganersee nach Italien fließen. Damit sollen der extrem tiefe Wasserstand des Lago Maggiore und die von der Trockenheit betroffenen Reisanbaugebiete entlastet werden, teilt das Tessiner Amt für Wasserläufe mit. Während 10 Tagen wird der Abfluss bei Ponte Tresa deutlich erhöht. Dadurch dürfte der Luganersee um rund 10 cm sinken.
1: Sport.
5: Die Schweiz hat an der Leichtathletik-EM in Birmingham die erste Medaille gewonnen. Simon Ehammer hat gestern Abend Silber im Weitsprung geholt. Der Appenzeller sprang auf 8,29 Meter. Die Medaille hauchdünn verpasst hat dagegen Hürdensprinterin Didaci Kambunchi. Der Weltmeisterin fehlten über 100 Meter Hürden lediglich 200stel zu Bronze.
0: Das ist die Übersicht von unterwegs für euch. Kurz nach 6:30 habe ich 2 Meldungen aus der Region Zürich. A1 Richtung St. Gallen. Es geht 10 Minuten länger zwischen Dietikon und dem Gubrist. Und auf dem Westring eine Viertelstunde plus Richtung Basel zwischen Urdorf Nord und dem Limmataler Kreuz. Sonst läuft's. Gute Fahrt.
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2: Und es merkt sicher niemand, wenn ein paar Sachen zum Arbeiten geht, unter den Kleidern montiert, so wäre dann nach dem Feierabend einmal schneller in den Body. Das lohnt sich nämlich auch heute, damit doch bringt 33 Grad und einen Haufen Sonne.
0: Hast du auch Bikini an?
2: Ja, quasi.
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2: Wünscht euch einen wunderbaren Start.
0: Wie versprochen, mit dem Kaigo Save My Love. Guten Morgen, Argovia Land.

0: Berge und Jockey.
1: Oder unser Käse und Schweizer Sackmesser.
0: Ja, das sind doch die Sachen, die nicht Schweizerinnen so in den Sinn kommen, wenn man sie fragt, was sie denn mit der Schweiz verbindet.
1: Am Ray Dalton kommt aber etwas ganz anderes in den Sinn. Die Amerikaner, das steht denen nämlich für euch auf der Bühne am 5. September. Und wenn er an die Schweiz denkt, dann denkt er also schon auch an Schnee, Ferien, in einer Berghütte und Jockey, aber auch an etwas anderes.
2: Oh my gosh, I've always wanted to be in the Alps of Switzerland and like have a vacation in the snow, in a cottage. I also think of chocolate and I think like the best milk and butter comes from Switzerland.
1: Laut Ray Dalton gibt es in der Schweiz nämlich auch die beste Milch und die beste Butter.
0: Ja, die Butter ist mir also sehr wichtig. In der amerikanischen Butter sind nämlich so viel Seich drin, aber die Schweizer Butter die sind einfach cremig und fein.
2: Oh my gosh, I mean, you know, so many additives and things are in the American butter, unfortunately. But the butter just tastes different in Switzerland. It's so creamy and you can taste the butter.
1: Ja, der Ray Dalton hat Schweizer Butter sogar so gern, dass da einmal ein Block zu viel in seinem Handgepäck landet, wenn er sich auf den Heimweg macht.
2: I try to take some home in my carry-on, and maybe I shouldn't say this in an interview, but I always lie. When I get to the border, they're like, do you have anything to declare? And I'm, no, just chocolate. Because the Swiss butter is incredible.
0: Ich liebe doch den. Wenn er an der Grenze noch gefragt wird, ja, haben sie denn etwas zu verzollen, dann lüge ich an und sagt, nein, nur ist Hockey dabei, nein.
1: Also, Ergoviland, falls ihr gerade in der einen Hand ein Butterbrötchen habt, dann geniessen das umso mehr.
0: Ja, und mit der anderen Hand klickt ihr auf argoviafest.ch und schnappt euch noch ein Ticket für die Party vom Jahr.

0: Der Rasmus, guten Morgen, Argovialand, Viertel vor 7 Uhr. Und es gibt hier ganz einfach einen weiteren Hitzetag für uns. Bis zu 33 Grad stehen hier auf dem Programm. Dazu strahlender Sonnenschein und eine leichte Beise.
1: Unterwegs der Mittwoch kommen wir gut vorwärts auf der Straße in Argovialand. Nur eine Meldung aus der Region Zürich, wo es 10 Minuten länger geht. A1 Richtung St. Gallen zwischen Spreitenbach und Umgubrist. Selbstverständlich zählen wir den Countdown ab Richtung Argovia-Fest noch ein bisschen mehr als 3 Wochen. Und heute, an dem 12. August, den wir aktuell haben, ist es noch genau 1 Monat.
0: Dann tue ich heiraten! Heute in einem Monat. Es passieren so viele schöne Sachen in den nächsten paar Wochen und es wird so toll.
1: Vor 2 Jahren haben wir euch verlobt, gell? Und jetzt ist es einfach schon wieder. Die Zeit geht einmal so schnell vorbei. Und jetzt bist du gestern noch beim Schneider gewesen.
0: Bin ich bei der Schneiderin gewesen.
1: Darfst du jetzt schnell erzählen?
0: Ja, also ich erzähle es nicht. Ich bin gestern bei der Schneiderin gewesen mit meinem Kleid und mit meinem Party-Outfit. Und jetzt haben wir da noch so ein paar Sachen geändert und noch ein eingenommen und noch so ganz hübsch gemacht.
1: Gut, also die Vanessa Schwede zum Heiraten genau heute in einem Monat. Ja. Wunderschön, das freut mich. Und wir starten jetzt da drin mit euch im Platz 1 von Margovia Countdown. Das ist Shakira und The Bird.

0: Mark Amber in der Argovia Morgenshow. 8 Minuten vor dem 7. wo wir ja alle gespannt auf den Abend warten.
1: Stichwort Sonnenfinsternis, was es heute gibt. Bis zu 91% der Sonne werden vom Mond verdeckt. Ein Happening. Natürlich auch für den Astro-Club Solaris zu Aarau.
0: Mhm, da freut man sich schon richtig auf die partielle Sonnenfinsternis.
2: Ja, sicher. Also das ist ein Ereignis, das man muss eigentlich geniessen. Weil die nächste, die grösser wird, ist ja total in der Schweiz und die ist in 2081. Bis dann gibt es keine grössere, also eine grössere Bedeckung. Es gibt schon noch einzelne partielle, aber bis 2081 ist das die letzte.
0: Krass. Da komme ich gerade ein bisschen FOMO über, sage ich dir.
1: Da bin ich einfach 83, was?
0: Ja, und wenn der Victor, der Präsident vom Astro-Club, da so ins Schwärmen kommt, muss ich das auch sehen.
1: Ja, da finden wir gerade noch raus, wenn wir da natürlich mit Schutzbrillen ausgerüstet in den Himmel raufschauen müssen.
2: Ab der 7.40, also ganz genau 7.24, gibt es den ersten Kontakt. Da kann man von Augen natürlich nicht sehen mit den Brillen, wird ein bisschen knapp, aber mit einem Feldstecher mit entsprechendem Schutz kann man das vielleicht schon sehen. Und um 7.45 Uhr circa ist die maximale Abdeckung erreicht.
0: Mhm. Also spätestens um 7.45 Uhr her ready sein, am besten auch an einem passenden Plätzchen.
2: Totalität, also das Maximum, wird sehr tief am Horizont sein, also so knapp 3 Grad. Also man muss eine gute Weitsicht nach Westen haben. Also wirklich an einem erhöhten Ort mit einer Weitsicht bis zum Horizont Richtung Westen.
1: Ja. Ist notiert. Da hoffen wir natürlich, es findet alle neue Schutzbrille, die eine wollen. Das ist ja absolut verrückt. Die sind im Mangelware und seit Wochen ausverkauft. Vielleicht haben gute Kollegen oder Kollegin, die sie auch teilen können.

0: Das ist euer Start. Im Mittwochmorgen mit dem Alan Walker und Faded.
1: Jetzt gerade mit einer sympathischen Newcomerin aus Hamburg. Tiffany Harris parat, der Björgovian.
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0: Mittwoch, der 12. August.
1: Kommen gut in den Sommertag. Wir haben 7.
13: Ich bin der Nico Eichwald. Guten Morgen.
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13: Der Gemeindeamann von Untersickenthal, Adrian Hitz, nimmt erstmals Stellung zum Missbrauchsfall in seiner Gemeinde. Einem Ex-Großrat aus Untersickenthal wird unter anderem vorgeworfen, seine Freundin und deren minderjährige Tochter dutzendfach sediert und vergewaltigt zu haben. Gemeindeamann Hitz begrüßt im Interview mit der Aargauer Zeitung die Aufarbeitung des Falls. Bei solchen schrecklichen Gewaltthemen müsse man genau hinschauen und auch die Abläufe bei den Behörden hinterfragen, so Hitz. Die Schweizer Armee soll zusätzlich eine halbe Milliarde Franken für Munition erhalten. Das beantragt die zuständige Kommission des Nationalrats. Mit dem Geld sollen vor allem die Vorräte für Luftverteidigung und weitere Waffensysteme aufgestockt werden. Das soll die Durchhaltefähigkeit der Armee erhöhen. Über die zusätzlichen Mittel entscheidet der Nationalrat in der Herbstsession. Die Schweiz lässt vorübergehend mehr Wasser aus dem Luganersee nach Italien fließen. Damit sollen der extrem tiefe Wasserstand des Lago Maggiore und die von der Trockenheit betroffenen Reisanbaugebiete entlastet werden, teilt das Tessiner Amt für Wasserläufe mit. Während 10 Tagen wird der Abfluss bei Ponte Tresa deutlich erhöht. Dadurch dürfte der Luganersee um rund 10 cm sinken.
2: Sport.
13: Die Schweiz hat an der Leichtathletik-EM in Birmingham die erste Medaille gewonnen. Simon Ehammer hat gestern Abend Silber im Weitsprung geholt. Der Appenzeller sprang auf 8,29 Meter. Die Medaille hauchdünn verpasst hat dagegen Hürdensprinterin Didaci Kambunchi. Der Weltmeisterin fehlten über 100 Meter Hürden lediglich 200stel zu Bronze.
0: Dow Jones New York schließt 0,3% im Minus, der Nasdaq schließt ebenfalls 0,3% im Minus und der Nikkei in Tokio steht aktuell 0,8% im Plus. Notdevise, ein Euro gibt es für 94 Rappen, ein US-Dollar für 81 Rappen.
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1: Schön, dass ihr mit Argovia unterwegs sind. In der Mittwoch am 3 ab 7, das sind alle Staus mit einer Mindestwartezeit ab 10 Minuten. Zwei Stück, eine in der Region Solothurn, A1 Richtung Bern, zwischen Unsingen und Wangen an der Aare geht es 10 Minuten länger und in der Region Zürich auf der A1 Richtung St. Gallen, von Wettigen bis zum Gubristunnel. Und jetzt gerade noch neu dazu kommt der Westring Richtung Basel. Auch hier haben wir ein Plus von 10 Minuten zwischen Ohrdorf Nord und dem Limmataler Kreuz. Gute Fahrt!
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0: Der Mittwoch heute bringt einmal mehr strahlenden Sonnenschein ins Argovialand. Dazu starten wir gerade mit 20 Grad im Tag. Später gibt es dann bis zu 33 Grad.
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0: Guten Morgen zusammen.
1: Schön sind wir da. Morgen.
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0: So, der Lieb, heute ist Halbzeit.
1: Und zwar von der ersten Schulwoche nach der Sommerferien. Und da haben wir uns das Mikrofon genommen, sind auf der Straße euch, mit euch zusammen Erinnerungen aufleben lassen.
2: Bücherli fassen war etwas, das ich nicht selber geschafft habe. Ich habe einen halben Nervenzusammenbruch bekommen. Das habe ich am Schluss in die Ecke geschmissen und die Mutter jetzt müssen machen.
0: Same einfach. Bücher ja, einbinden. Unnötig, purer Hass.
1: Natürlich haben wir auch im Argovia-Team ein bisschen umgefragt. Nathalie aus dem Argovia-Team hat ein bisschen zu viel geschnädert in der Schule.
3: Ich durfte kein Experiment machen in Chemie, weil ich zu viel geredet habe und zu wenig aufgepasst habe. Dann musste ich immer vor die Tür. Und beim Zeichen musste ich einmal nachsitzen, das muss man glaube ich, auch noch arbeiten. Dann habe ich einfach auch zu viel gelacht, viel Scheissdreck gemacht. Und dann musste ich wirklich beim Zeichnen, bin ich noch mal eine Stunde länger dort hocken, weil der Lehrer nicht so Freude hatte.
1: Ich glaube, du hättest dich in der Schule schon gut verstanden mit ihr.
4: Ja, ja.
1: Und erzähl, dass du da regelmäßig rausgesessen worden bist.
0: Ja, also in der einen Stunde ins Werken habe ich gar nicht mehr kommen.
1: Oh, stimmt, erzähl die Geschichte. Wie war das mit dem Schal?
0: Ja, also im Werken macht man so Sachen mit Holz und Sägen und Leim, aber ich konnte das halt alles nicht können und nicht wollen. Und dann habe ich am Anfang von der Werkstunde müssen reingehen, mir mein Lismi-Zeug holen und allein die Aula raussitzen.
1: Und den Schal
0: über Jahre, ja, der Schal ist nie fertig geworden.
1: Oh Mann. Oh je, yeah. Also gut, jetzt muss ich es halt aushalten, dass du da ein bisschen schneller bist. Und Nathalie, die hat es... nicht nur blöd gefunden, dass sie ruhig sein muss.
3: Also zum einen immer das Wandtafel putzen, immer das Ämtli gehabt und dann hat man immer am Schluss von der Stunde noch die hohe Wandtafel putzen. Und wenn man es vergessen hat, ist dann der Lehrer auch noch gesprungen und dann Nathalie, Wandtafel putzen.

0: Guten Morgen, Argovialand, es ist 19 ab 7.
1: Guten Morgen und dass ihr gut planen könnt, hier schnell die drei wichtigsten Meldungen von der Strasse für euch. Es geht 10 Minuten länger in der Region Aarau auf der A1 Richtung Zürich zwischen Aarau-Ost und der Verzögerung Birfeld. In der Region Zürich der längste Stau auf der A1 Richtung St. Gallen von Spreitenbach bis zum Gubrist 10 Minuten plus. Und dann noch die Hauptstrasse zwischen Wolle und Lenzburg, hier in beide Richtungen, die ihr 10 Minuten länger habt.
0: Und auch heute gibt es einen weiteren Hitzetag. Bis zu 33 Grad stehen hier auf dem Programm. Dazu strahlender Sonnenschein und eine leichte Beise. Zum Glück ist Mittwoch und ihr könnt die Kinder am Nachmittag in die Bade schicken.

0: Details in der Argovia Morgenshow. Und morgen da steht der Baschi im Blumenlederli von der Argovia-Hörerin Susanne.
1: Hey, ich kann es ja nach wie vor. 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Ja, ich freue mich wirklich.
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4: 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Und weil es ja schon morgen ist, kommt sie da gerade ein bisschen ins Eich.
1: Ich muss total Sachen rausräumen. Und gell, ich habe ja nicht einmal irgendwie einen grossen Kühlschrank oder so, dass da ein Getränk gekommen ist. Muss ich da logistisch schon ein bisschen Sachen organisieren. Aber hey, das mache ich von Herzen gern. Und ja, ich mache alles für meinen Baschi mache ich doch alles.
0: Das ist so herzig. Und gestern, als wir sie überrascht haben, dass der Baschi zu ihr kommt, hat sie noch gross rumgeposaunet, dass sie ihm dann einen Blumenstrauß macht.
4: Ja, da hat es noch ein bisschen umgeschwenkt.
1: Hey, nein, nicht einen Blumenstrauß, weil ich mache eigentlich in meinem Blumenladen keinen Blumenstrauß, sondern ich gestalte mit Pflanzen, das ist mein Herzblut und so ein bisschen mit Trockenmaterialien. Und ich habe ja gestern so euphorisch von dieser Tigerblume erzählt. Und das selber müssen lachen. Aber es gibt wirklich eine Orchidee, die so Blüten hat wie ein Tiger, also ein Tigermuster. Die habe ich ihm gepostet und du machst jetzt eine Kreation für ihn. Wegen seinen coolen Tigerhäschen, die er da hat, Ami.
0: Das gibt ein riesen Gaudi, wenn der Basti da aus dem Blumenlederli von der Susanne ein Mini-Bär-Welt macht.
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1: Ganz viele Hits parat für euch, Start die Tag. Jetzt geht als nächstes die Riesenstimme von ihm da.
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3: Mit dem Start in der nächsten halben Stunde der Lil Nas X.
1: Und Gitarre holen wir für Nathalie Imbruglia Torn zusammen mit ganz vielen anderen Hits vor dem 8.
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3: Mittwoch, der 12. August.
1: Jetzt ist es 19:30.
11: Ich bin der Nico Eichwald. Guten Morgen.
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11: Der Gemeindeamann von Untersickenthal, Adrian Hitz, nimmt erstmals Stellung zum Missbrauchsfall in seiner Gemeinde. Einem Ex-Großrat aus Untersickenthal wird unter anderem vorgeworfen, seine Freundin und deren minderjährige Tochter dutzendfach sediert und vergewaltigt zu haben. Gemeindeamann Hitz begrüßt im Interview mit der Aargauer Zeitung die Aufarbeitung des Falls. Bei solchen schrecklichen Gewaltthemen müsse man genau hinschauen und auch die Abläufe bei den Behörden hinterfragen, so Hitz. Beim Ausbau des Schweizer Stromnetzes soll der Moorschutz nicht aufgeweicht werden. Das fordert die zuständige Nationalratskommission. Sie stellt sich damit gegen Änderungen des Ständerats, der die Erneuerungen bestehender Leitungen in Moorlandschaften erleichtern wollte. Die Kommission warnt zudem davor, Sicherheits- und Umweltvorschriften zugunsten schnellerer Verfahren zu lockern. Der Libanon hat als erstes arabisches Land die Todesstrafe aus dem Strafrecht gestrichen. Das Parlament stimmte einer entsprechenden Gesetzesänderung zu. Künftig dürfen Gerichte keine Todesurteile mehr verhängen. Anstelle der Todesstrafe ist eine verschärfte lebenslange Haft mit Zwangsarbeit vorgesehen. Für Straftaten, die vor Inkrafttreten des Gesetzes begangen wurden, gilt neu lebenslange Haft.
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11: Die Schweiz hat an der Leichtathletik-EM in Birmingham die erste Medaille gewonnen. Simon Ehammer hat gestern Abend Silber im Weitsprung geholt. Der Appenzeller sprang auf 8,29 Meter. Die Medaille hauchdünn verpasst hat dagegen Hürdensprinterin Didachi Kambunchi. Der Weltmeisterin fehlten über 100 Meter Hürden lediglich 200stel zu Bronze.
1: Grüßt euch ins Auto, kurz nach 19:30. Wir bringen euch gut durch den Stau auf der Hauptstrasse von Lenzburg Richtung Dimtiken. Der aktuelle Plus von 20 Minuten, weil ein Auto eine Panne hat und der Verkehr wechselseitig muss geführt werden. Gegenrichtung von Villmergen Richtung Dimtiken, das Plus von 10 Minuten. Auf der Autobahn in der Region Zürich anstehen der A1 Richtung St. Gallen von Spreitenbach bis zum Gubrist, haben wir eine Viertelstunde länger. Und auf dem Westring Richtung Basel zwischen Urdorf Nord und dem Limmentaler Kreuz auch eine Viertelstunde. Und noch die Region Basel auf der A2 Richtung Stadt zwischen Bratle und dem Badischen Bahnhof. Da kommt eine Viertelstunde oben drauf. Viel Geduld, wenn ihr sie braucht. Dort, wo es läuft, eine gute Fahrt.
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3: Und es merkt sicher niemand, wenn er ein paar Sachen zum Arbeiten geht, unter dem Anzug oder so montieren. So wäre er nach dem Feierabend ein bisschen schneller in der Body. Das lohnt sich nämlich auch heute. Der Mittwoch bringt 33 Grad und einen Haufen Sonne.
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0: Morgen, 21 vor 8.
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2: Er macht jetzt hoffentlich alles falsch und räumt im besten Fall die 100 Franken ab, zum posten. Der Benno von Buchs, guten Morgen.
3: Guten Morgen, ja.
2: Um noch ein genauer ins Detail zu gehen, du bekommst die 100 Franken, wenn du es schaffst, 6 Fragen innerhalb von 20 Sekunden sinngemäß falsch zu beantworten.
3: Okay, ja.
2: Toi, toi, toi und danke, mach alles falsch, Benno.
3: Danke dir, gib mir wieder.
2: Als erstes kannst du mir das Land sagen mit dem Anfangsbuchstaben S.
3: Deutschland.
2: Falsch, wie viele Kilo sind in Tonne?
3: 3.
2: Falsch, was ist gel und krumm?
3: Ein FCA-Roboter.
2: Falsch, welcher Beruf tut Haar schneiden?
3: Profi-Fußballer.
2: Falsch, auf welchem Kontinent ist Japan?
3: Europa.
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3: Die ist schwarz.
2: Die ist nicht schwarz, die ist grün. Das heisst falsch, Benno, geschafft's.
3: Yeah, wer hätte gedacht. Wenn man so viel falsch macht und gleich etwas drinnen, das ist doch schön.
2: Und zwar 100 Stutz. Gratuliere.
3: Sag ich nicht nein und danke dir vielmals. Ja, kann man immer brauchen.
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0: gemütlichen Start im Mittwochmorgen mit der Nathalie Imbruglia. Guten Morgen, Argovialand, in 13 Minuten ist 8.
1: Und jetzt machen wir euch gerade wach mit Huntricks und Golden. Wir haben eine Gefahrenmeldung für die Region Wiedlisbach und auch die Stadt Solothurn. Wegen einem Gebäudebrand kommt es da zu einer starken Rauchentwicklung. Wenn ihr dort sind, alle Fenster zumachen und Lüftungen und Klimaanlagen abstellen. Noch die drei wichtigsten Meldungen auf der Straße für euch. Ein dicker Stau in der Region Basel auf der A2 Richtung Basel zwischen Bratlen und dem Badischen Bahnhof. Da geht es gut eine halbe Stunde länger. In der Region Zürich der längste Stau auf der A1 Richtung St. Gallen von Spreitenbach bis zum Gubrist, 10 Minuten plus. Und dann noch die Hauptstrasse zwischen Wolle und Lenzburg in beide Richtungen 10 Minuten länger, weil dort ein Auto eine Panne hat.
0: Und es gibt auch einen weiteren Hitzetag. Bis zu 33 Grad stehen auf dem Programm. Dazu strahlender Sonnenschein und eine leichte Beise.
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0: Guten Morgen miteinander, der Guvia Morgenshow, 8 Minuten vor 8 Uhr, wo wir alle schon ganz gespannt auf den Abend warten.
1: Stichwort Sonnenfinsternis, was es heute gibt. Bis zu 91% der Sonne werden vom Mond verdeckt. Ein Happening, natürlich auch für den Astro Club Solaris Zarau.
0: Ja, da freut man sich schon richtig auf die partielle Sonnenfinsternis.
2: Ja, sicher. Also, das ist ein Ereignis, das man muss eigentlich geniessen. Weil die nächste, die grösser wird, ist total in der Schweiz. Und die ist in 2081. Bis dann gibt es keine grössere, also eine grössere Bedeckung. Es gibt schon noch einzelne partielle, aber bis 2081 ist das die letzte.
0: Also ich muss mir ehrlich sagen, zuerst hat es mich nicht so interessiert. Aber jetzt, wo der Victor, der Präsident des Clubs, so ins Schwärmen kommt, habe ich gerade ein bisschen FOMO. Ich muss es das irgendwie auch noch sehen.
1: Und da finden wir gerade noch raus, wenn wir dann natürlich mit Schutzbrillen ausgerüstet in den Himmel schauen müssen.
2: Ab der 7.42, also ganz genau 7.24, gibt es den ersten Kontakt. Da kann man von Augen natürlich nicht sehen mit den Brillen. Wird ein bisschen knapp, aber mit einem Feldstecher mit entsprechendem Schutz kann man das vielleicht schon sehen. Und um 7.45 circa ist die maximale Abdeckung erreicht.
0: Alles klar. Also am 7.45 spätestens ready sein. Am besten natürlich auch gerade an einem passenden Plätzchen.
2: Totalität, also das Maximum, wird sehr tief am Horizont sein, also so knapp 3 Grad. Also man muss eine gute Weitsicht nach Westen haben. Also wirklich an einem erhöhten Ort mit einer Weitsicht bis zum Horizont Richtung Westen.
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0: für euren Start im Mittwoch.
1: Und jetzt gerade machen wir den Backflip vom Klavier mit dem Benson Boone. Sorry, I'm here for someone else. Jetzt gerade.
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1: Alles Wichtige für euch jetzt am 8.
10: Ich bin der Nico Eichwald. Guten Morgen.
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10: In der Schweiz kommen überdurchschnittlich viele Kinder durch einen Kaiserschnitt zur Welt. Konkret jedes dritte, wie das Schweizer Gesundheitsobservatorium berichtet. Regional gibt es allerdings große Unterschiede. So verzeichneten die Kantone Zug, Zürich und Schaffhausen die meisten Kaiserschnitte. Die Gründe sind unterschiedlich. Stark ins Gewicht fällt beispielsweise, ob die Mutter bereits vorgängig ein Kind durch einen Kaiserschnitt zur Welt gebracht hat. Besonders deutlich zeigt sich das bei Müttern ab 40 Jahren. Die Solothurner Kantonspolizei veröffentlicht künftig wieder ihre Radarstandorte. Ab September sollen stationäre und semistationäre Radaranlagen wöchentlich im Internet aufgelistet werden, wie der Kanton mitteilt. Ein dreijähriger Versuch habe gezeigt, dass die Veröffentlichung weder Tempo noch Unfallzahlen beeinflusse. Mobile Kontrollen bleiben geheim. Heute Abend kann in der Schweiz eine Sonnenfinsternis beobachtet werden. Ab 19 Uhr schiebt sich der Mond vor die Sonne und verdeckt sie zu mehr als 90%. Um das Spektakel zu verfolgen, sei der richtige Standort wichtig, sagt Marcel Proaska von der Berner Sternwarte Planetarium Sirius.
11: Damit wir jetzt das sehen können, müssen wir einen Standort haben, der nichts im Weg ist gegen Westen in Richtung vom Sonnenuntergang. Je mehr das im Westen etwas im Weg ist, umso früher verschwindet natürlich die Sonne hinter diesen Hindernissen und umso weniger sehen wir.
10: Um die Sonnenfinsternis zu beobachten, sei außer einem guten Standort auch eine entsprechende Schutzbrille wichtig, so Proaska.
0: Der Dow Jones New York schließt 0,3% im Minus, der Nasdaq schließt ebenfalls 0,3% im Minus und der Nikkei zu Tokio steht aktuell 0,9% im Plus. Noch die Weise, ein Euro gibt es für 94 Rappen, ein US-Dollar für 81 Rappen.
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1: 2.8 Uhr habe euch eine Vormeldung aus der Region Solothurn. Wegen einem Gebäudebrand kommt es zu einer starken Rauchentwicklung in der Region Wiedlisbach und in der Stadt Solothurn. Darum Fenster und Türen zumachen und Lüftungen und Klimaanlagen abstellen. Region Basel stau nach einem Unfall auf der A2 Richtung Basel. Zwischen der Verzweigung August und dem Schweizer Hallentunnel geht es eine Viertelstunde länger. In der Region Zürich staut sich auf der A1 Richtung St. Gallen von Spreitenbach bis zum Kubrist Viertelstunde plus und auf dem Westring Richtung Basel zwischen Urdorf Nord und dem Limmental Kreuz auch eine Viertelstunde länger.
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0: Der Mittwoch bringt einmal mehr strahlenden Sonnenschein in Argovialand. Dazu starten wir gerade mit 22 Grad im Tag. Später gibt es dann bis zu 33 Grad.
2: 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Mit der Vanessa und dem Matteo.
0: Schön sind ihr mit uns.
1: Einen guten Mittwoch. Morgen.
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0: ja, also ein paar von euch haben es ja wirklich faustdick hinter den Ohren gehabt. Du.
1: Ich bin am ersten Tag schon vorne angesetzt worden von meiner Freundin, weil ich viel zu viel geschneidert habe. Das mag ich mich erinnern.
2: Das ist die erste Schulwoche nach der Sommerferien und da erinnern wir uns zusammen zurück heute hier in der Argovia Morgenshow.
0: Ja, und apropos auseinanderhocken und schwätzen.
2: Da bist du Profi gewesen.
0: Sicher, wir sind so ein Vierergrüppli und dann haben sie immer auseinandergenommen und dann haben wir halt durchs ganze Zimmer müssen schreien.
2: Ja, und schau, wegen Leuten wie dir tut mir unsere Jasmin aus dem Argovia-Team ein bisschen leid. Hört mal, an was sie sich erinnert von der Schulzeit.
3: Dass ich, glaube die ganze Primarschule musste Trennwände spielen. Das heisst, ich bin immer zwischen die Leutesten in der Klasse gesetzt worden, um so ein bisschen der Brecher zu sein, dass sie nicht mehr reden und weniger Seich machen. Das hat mich die ganze Primarschule begleitet und ich bin immer zwischen die Wildesten von der Klasse gesetzt worden.
0: Oh nein.
2: Weißt du, wenn du mir mal zu viel redest, ich mache Jasmin!

0: Ariana Grande in der Argovia Morgenshow. Guten Start euch, 17 ab 8. Es geht weiter mit den Hits im Argovia-Land. Bis zu 33 Grad gibt es heute für uns dazu strahlenden Sonnenschein und dann auch eine leichte Beise.
1: Geben euch noch schnell die zwei aktuellen Meldungen auf der Straße mit auf den Weg. Stau wegen einem Unfall von heute Morgen in der Region Basel auf der A2 Richtung Basel. Zwischen der Verzügung Augstunde am Badischen Bahnhof 10 Minuten plus und eine Viertelstunde länger in der Region Zürich auf dem Westring Richtung Basel zwischen Urdorf Nord und dem Limmataler Kreuz.

0: Suchen schon mal eine Feldpostkarte für ihn da.
1: Alle Farben parat in der Argovia Morgenschau und natürlich auch schon parat für das Argovia-Fest in knapp 3 Wochen.
0: Ja, dann tanzen wir mit ihm über das Bierfeld. Vorausgesetzt natürlich, ihr habt euch ein Ticket geschnappt auf argoviafest.ch.
1: Und wir sind natürlich auch schon fliessige Bienen und alles am Organisieren, dass sich dann alle Farben dann wohlfühlt bei uns im Backstage. Und er hat da wirklich ein paar spezielle Sachen durchgegeben, die er gerne hätte.
2: Postkarten aus der Region mit Stempeln, also mit Briefmarken dazu. Dann habe ich Rubbellose drauf. Bisher kann ich aber euch verraten, habe ich noch nicht was Großes gewonnen. Ich glaube, das Größte, was ich gewonnen habe, war tatsächlich in der Schweiz mit 10 Franken. Da kann man sich leider nicht so viel holen bei euch. das reicht für anderthalb Kaffee oder einen Kaffee in Zürich.
1: So cool.
0: Aber das wäre schon auch eine Story, wenn jetzt du dann noch Millionär wärst. So ein Rubbellos, zack, gewonnen, am Argovia-Fest.
2: Dann, ich würde das Geld nicht für mich behalten. Wenn ich da eine Million kriege, dann teile ich das mit meinem Team.
1: Ich bin auch ein bisschen bei deiner Postkarte hängen geblieben. Mhm. Wer bekommt so eine?
2: Eine kriegt immer meine Mutter und eine kann immer jemand aus dem Team irgendwo hinschicken. Und das ist immer sehr beliebt, muss ich sagen. Ist auch irgendwie schön.

0: der Hit, wo auch keiner Hund verlochen fehlen darf. Guten Morgen, Argo Bilanz.
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0: Taylor Swift schon bereit für euch vor dem 9 mit Elizabeth Taylor.
2: Nehmt auch Coldplay noch mit. Higher Power.
0: Und für einen guten Start in den Sommertag, Madcon.
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2: Mittwoch, der 12. August.
0: Es ist 8:30 Uhr.
20: Ich bin der Nico Eichwald. Guten Morgen.
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20: In der Schweiz kommen überdurchschnittlich viele Kinder durch einen Kaiserschnitt zur Welt. Konkret jedes dritte, wie das Schweizer Gesundheitsobservatorium berichtet. Regional gibt es allerdings große Unterschiede. So verzeichneten die Kantone Zug, Zürich und Schaffhausen die meisten Kaiserschnitte. Die Gründe sind unterschiedlich. Stark ins Gewicht fällt beispielsweise, ob die Mutter bereits vorgängig ein Kind durch einen Kaiserschnitt zur Welt gebracht hat. Besonders deutlich zeigt sich das bei Müttern ab 40 Jahren. Der Libanon hat als erstes arabisches Land die Todesstrafe aus dem Strafrecht gestrichen. Das Parlament stimmte einer entsprechenden Gesetzesänderung zu. Künftig dürfen Gerichte keine Todesurteile mehr verhängen. Anstelle der Todesstrafe ist eine verschärfte lebenslange Haft mit Zwangsarbeit vorgesehen. Für Straftaten, die vor Inkrafttreten des Gesetzes begangen wurden, gilt neu lebenslange Haft. Die Solothurner Kantonspolizei veröffentlicht künftig wieder ihre Radarstandorte. Ab September sollen stationäre und semistationäre Radaranlagen wöchentlich im Internet aufgelistet werden, wie der Kanton mitteilt. Ein dreijähriger Versuch habe gezeigt, dass die Veröffentlichung weder Tempo noch Unfallzahlen beeinflusse. Mobile Kontrollen bleiben geheim. Der Streaming-Anbieter Spotify will KI-generierte Musik deutlicher kennzeichnen. Ab Mitte September erhalten Profile, hinter denen keine echte Personen stehen, den Hinweis AI-Persona. Spotify reagiert damit auf Kritik aus der Musikbranche und der Kundschaft.
0: Grüßt euch, es war 8:30 Uhr, ich habe euch immer noch eine Meldung aus der Region Solothurn. Wegen einem Gebäudebrand kommt es zu einer starken Rauchentwicklung in der Region Wiedlisbach und in der Stadt Solothurn. Darum Fenster und Türen zu machen und Lüftungen und Klimaanlagen abstellen. Ganz frische Unfallmeldungen aus der Region Zofingen an 1 Richtung Zürich. Zwischen Oftrigen und Aarau West hat es einen Unfall gegeben. Da müsst ihr vorsichtig fahren. Im Moment noch kein gröberer Stau. Region Basel an 2 Richtung Luzern. falsch, andere Richtung geht zwei Richtung Basel. Der Anstart zwischen der Verzweigung Augstund und Badischer Bahnhof. Es geht 10 Minuten länger in der Region Zürich auf der A1 Richtung St. Gallen. Zwischen Dietikon und dem Gubrist 10 Minuten plus. Und auf dem Westring Richtung Basel abbremsen. Zwischen Urdorf Nord und dem Limmentaler Kreuz haben wir eine Viertelstunde länger. Gute Fahrt.
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2: Und heute würde ich also die Badsachen gerade unter den Kleidern anlegen, so wären dann nach dem Feierabend schneller in den Bad. Das lohnt sich nämlich auch heute. Der Mittwoch bringt 33 Grad und einen Haufen Sonne.
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2: Kommen, guten Tag.
0: Schön sind wir mit uns.
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0: denn? Morgen da steht der Baschi im Blumenlädeli von der Argovia-Hörerin Susanne.
1: Hey, ich kann ja nach wie vor. Irgendwie kann ich es gleich noch so recht glauben, gell? Das ist ja mega, mega, also hammermäßig. Ja, ich freue mich wirklich.
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1: Ich muss total Sachen rausräumen. 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
0: Und gestern, wo wir sie überrascht haben, dass der Baschi eben zu ihr kommt, da hat sie noch gross um eine Posaune gehabt, dass sie ihm dann einen Blumenstrauß parat macht.
4: Ja, da hat sie noch ein bisschen umgeschwenkt.
1: Hey, nein, nicht der Blumenstrauß. Weil ich mache eigentlich in meinem Blumenladen keinen Blumenstrauß, sondern ich gestalte mit Pflanzen, das ist mein Herzblut und so ein bisschen mit Trockenmaterialien. Und ich habe ja gestern so euphorisch von dieser Tigerblume erzählt. Und das selber müssen lachen. Aber es gibt wirklich eine Orchidee, die so Blüten hat wie ein Tiger, also ein Tigermuster. Die habe ich ihm gepostet und du machst jetzt eine Kreation für ihn. Wegen seinen coolen Tigerhäuschen, die er da anhat, Ami.
0: Die müsst ihr morgen fast anlegen, seine Tigerhäuschen. Gebt auch mal ein riesen Gaudi, wenn der Baschi hier aus dem Blumenlederli von der Susanne ein Mini-Bierfeld macht.
4: Selbstverständlich nehmen wir euch dann mit hier im Radio und auch auf Social Media. Und auch ihr erlebt den Baschi schon bald.
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2: 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Und das ist sein Hit Bringen High. 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

0: 11 Minuten vor dem 9 Uhr. Schönen guten Morgen, Argovialand.
1: Die wichtigste Meldung auf der Straße, für euch, dass ihr gut planen könnt. Es hat Stau wegen einem Unfall in der Region Zofingen an 1 Richtung Zürich zwischen der Verzweigung Wickertal und Aarau West. Da habt ihr 10 Minuten länger und ein Auto brennt. Da entsprechend vorsichtig fahren. In der Region Basel müsst ihr abbremsen auf der A2 Richtung Stadt. Zwischen der Verzweigung Augstund und Badischer Bahnhof geht es eine Viertelstunde länger. Und in der Region Zürich der längste Stau auf dem Westring Richtung Basel. Da verliert ihr im Moment zwischen Urdorf Nord und dem Limmentalkreuz eine Viertelstunde.
0: Und es gibt hier einen weiteren Hitzetag für uns. Bis zu 33 Grad auf dem Programm. Dazu strahlender Sonnenschein und dann auch eine leichte Beise.

0: Natascha mit Austin. Guten Morgen, Argovialand. Heute an dem Mittwoch ist Halbzeit.
1: Und zwar von der ersten Schulwoche nach der Sommerferien. Und da sind wir bei euch Erinnerungen sammeln auf der Strasse.
2: Büchli fassen war etwas, das ich nicht selber geschafft habe. Da habe ich mir einen halben Nervenzusammenbruch bekommen. Das habe ich am Schluss in die Ecke geschmissen und die Mutter jetzt müssen machen.
0: Ja, same einfach. Bücher einbinden, der pure Hass einfach.
1: Natürlich haben wir auch hier bei unserem Argovia-Team ein bisschen gefragt, was da für Erinnerungen für euch kommen. Unsere Nathalie aus dem Argovia-Team hat ein bisschen zu viel geschnellert früher.
3: Ich durfte keine Experimente machen in Chemie, weil ich zu viel geredet habe und zu wenig aufgepasst habe. Dann musste ich immer vor die Tür. Müssen. Und beim Zeichnen musste ich nachsitzen, das muss man glaube ich, auch noch schaffen. Dann habe ich einfach auch zu viel gelacht, viel Scheissdreck gemacht. Und dann musste ich wirklich beim Zeichnen bin ich noch mal eine Stunde länger dort hückeln, weil der Lehrer nicht so Freude hatte.
1: Oh, ja, ihr wäret schon die Schulfreunde gewesen.
0: Ja, weisst wie. Regelmäßig rausgeschickt worden oder irgendwie auseinandergesetzt worden, weil ich halt einfach gerne geschwätzt habe.
1: Und jetzt muss ich es aushalten. Wunderbar. Ja. Nathalie hat es aber nicht nur blöd gefunden, hat sie müssen ruhig sein.
3: Also zum einen immer das Wandtafel putzen, immer das Ämtli gehabt und dann hat man immer am Schluss von der Stunde müssen die hohen Wandtafeln putzen. Und wenn man es vergessen hat, ist dann der Lehrer auch noch gesprungen gekommen und dann Nathalie, Wandtafel putzen.

0: Guten Morgen, Argovialand.
1: Parat für euch, aktuelle Hits. Aufsteller-Hit von der Meghan Trainor, Getting Girl jetzt gerade.
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18: Mittwoch, der 12. August.
19: Alles, was ihr wissen jetzt am 9.
20: Ich bin der Nico Eichwald. Guten Morgen.
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22: In der Schweiz kommen überdurchschnittlich viele Kinder durch einen Kaiserschnitt zur Welt. Konkret jedes dritte, wie das Schweizer Gesundheitsobservatorium berichtet. Regional gibt es allerdings große Unterschiede. So verzeichneten die Kantone Zug, Zürich und Schaffhausen die meisten Kaiserschnitte. Die Gründe sind unterschiedlich. Stark ins Gewicht fällt beispielsweise, ob die Mutter bereits vorgängig ein Kind durch einen Kaiserschnitt zur Welt gebracht hat. Besonders deutlich zeigt sich das bei Müttern ab 40 Jahren. Heute Abend ist in der Schweiz eine Sonnenfinsternis zu sehen. Ab 19 Uhr schiebt sich der Mond vor die Sonne und verdeckt sie zu 90%. Es lohne sich, das Spektakel zu beobachten, sagt Marcel Proaska von der Berner Sternwarte Planetarium Sirius.
23: Die Sonnenfinsternis ist insofern speziell, dass man von der Schweiz aus eine relativ grosse Abdunkelung sehen kann von der Sonne. Und die ist über 90%, das ist viel. Und das bedeutet, wir sehen an und für sich einmal eine schöne Sonnenfinsternis.
22: Wer die Sonnenfinsternis beobachten will, sollte unbedingt eine Brille mit entsprechendem Schutzfilter tragen, empfiehlt Prohaska. Die Solothurner Kantonspolizei veröffentlicht künftig wieder ihre Radarstandorte. Ab September sollen stationäre und semistationäre Radaranlagen wöchentlich im Internet aufgelistet werden, wie der Kanton mitteilt. Ein dreijähriger Versuch habe gezeigt, dass die Veröffentlichung weder Tempo noch Unfallzahlen beeinflusse. Mobile Kontrollen bleiben geheim.
18: Der Nikkei in Tokio schließt das Prozent im Plus und dann geht noch die Devise. Ein Euro gibt es für 94 Grappen, ein US-Dollar für 81 Grappen.
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19: Am 2 ab 9 habe ich euch eine Gefahrenmeldung aus der Region Solothurn. Wegen einem Gebäudebrand kommt es zu einer starken Rauchentwicklung in der Region Wiedlisbach und in der Stadt Solothurn. Darum Fenster und Türen zumachen und Lüftungen und Klimaanlagen abstellen. Stau in der Region Zofingen wegen einem Unfall von heute Morgen an 1 Richtung Zürich zwischen Rodrist und Aarau-West geht es aktuell eine Viertelstunde länger. In der Region Basel da müsst ihr abbremsen auf der A2 Richtung Basel zwischen Prattlen und dem Badischen Bahnhof 10 Minuten darauf rechnen. In der Region Zürich auf der A1 Richtung St. Gallen 10 Minuten länger von Dietikon bis zum Gubrist und auf dem Westring Richtung Basel zwischen Urdorf Nord und dem Limmentaler Kreuz auch 10 Minuten länger.
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18: Der Mittwoch bringt einmal mehr strahlenden Sonnenschein ins Argovialand. Dazu starten wir aktuell mit 22 Grad im Tag. Später gibt es bis zu 33 Grad.
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18: Abkühlen könnt ihr euch in den Aare. Die ist 23 Grad. Der Rhein, Drüss und Glimmitz sind 25 Grad. Und der Hallwilersee ist 27 Grad.
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18: Guten Morgen zusammen.
19: Schön gehen wir mit Argovia durch den Sommer.

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1: Er macht jetzt hoffentlich alles falsch und räumt im besten Fall die 100 Franken ab, zum posten. Der Benno von Buchs, guten Morgen.
2: Guten Morgen, ja.
1: Um noch ein genauer ins Detail gehen, du bekommst die 100 Franken, wenn du es schaffst, 6 Fragen innerhalb von 20 Sekunden sinngemäß falsch zu beantworten.
2: Okay, ja.
1: Toi, toi, toi und mach danke alles falsch, Benno.
2: Danke dir, gib mir ja.
1: Als erstes kannst du mir das Land sagen mit dem Anfangsbuchstaben S.
2: Deutschland.
1: Falsch, wie viele Kilo sind in Tonnen?
2: 3.
1: Falsch, was ist gel und krumm?
2: Ein BFC-Aro-Wappen.
1: Falsch, welcher Beruf tut Haar schneiden?
2: Profi-Fußballer.
1: Falsch, auf welchem Kontinent ist Japan?
2: Europa.
1: Falsch, welche Farbe hat Pistazienklasse?
2: Die ist schwarz.
1: Die ist nicht schwarz, die ist grün. Das heisst falsch, Benno, geschafft's.
2: Yeah, wer hätte gedacht. Wenn man so viel falsch macht und gleich etwas gewinnen, das ist doch schön.
1: Und zwar 100 Stutz. Gratuliere.
2: Sag ich nicht nein und danke dir vielmals. Ja, kann man immer brauchen.
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1: Das zelebrieren wir jetzt gerade mit dem Kaigo.
2: Oder auch mit dem Miley Cyrus für euch. Midnight Sky parat.
1: Nur die besten Hits für euch zum ganz laut aufdrehen. Jetzt gerade Belinda Carlisle. Sie geht's noch vor dem 10 mit ganz vielen anderen Hits.
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6: Kommen gut durch den Mittwoch. Es ist 10 Uhr.
7: Ich bin der Nico Eichwald.
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7: Die Schweiz unterstützt Kolumbien nach dem schweren Erdbeben mit 1 Million Franken. Die finanzielle Unterstützung soll für Nahrungsmittel, temporäre Unterkünfte und die Wasserversorgung eingesetzt werden. Die Schweiz werde keine Rettungskette mit Hunden nach Kolumbien schicken, sagte der stellvertretende Botschafter. Man wolle die lokalen humanitären Kapazitäten stärken, statt Experten aus der Schweiz einzufliegen. Jeder zweite große Fluss in der Schweiz weist einen historisch tiefen Sommerpegel auf. So zum Beispiel der Rhein, die Reuss und die Limmat, schreibt der Tagesanzeiger. Historische Tiefstwerte verzeichnen vor allem kleinere Flüsse, die schneller austrocknen. Wenn es weiter trocken bleibt, werden diese Gewässer laut dem Bundesamt für Umwelt den historischen Allzeitrekord seit dem jeweiligen Messbeginn auch bald knacken. Die rekordtiefen Pegelstände bei Fließgewässern dürften in Zukunft zur neuen Normalität in der Schweiz werden. Ab heute dürfen in der EU keine fettabweisenden Burgerboxen oder Backpapiere mit bestimmten Schadstoffen mehr auf den Markt gebracht werden. Die EU schreibt neue Grenzwerte für sogenannte PFAS in Lebensmittelverpackungen vor. Die Stoffe stehen im Verdacht, gesundheitsschädlich zu sein. Verpackungen, die noch an Lager sind, dürfen noch verwendet werden. Künstliche Intelligenz erschwert jungen Menschen den Einstieg ins Berufsleben. Neben KI seien das schwache Wirtschaftswachstum, eine zurückhaltende Einstellungspolitik, geopolitische Spannungen und der rasche technologische Wandel verantwortlich, berichtet die Internationale Arbeitsorganisation ILO. Gerade Jobs, über die viele junge Menschen bislang ins Berufsleben einstiegen, könnten sich durch Automatisierung und generative KI besonders schnell verändern. Es staut auf der A1 Bern Richtung Zürich zwischen Rotrist und Aarau West. Dort wegen einem Fahrzeugbrand. Dort verliert ihr etwa 20 Minuten. Dann staut es weiter auf der A1 Bern Richtung St. Gallen zwischen Dietikon und dem Gubristunnel. Und auch auf der A1 St. Gallen Richtung Zürich zwischen der Verzweigung Brütisellen und Zürich Ost.
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6: Sicher noch bis um mit dem Wochenende geht es sonnig, trocken und heiß wieder hier im Argoviland. Heute gibt es maximal 33 Grad und dazu ganz viel Sonne.
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6: Und mit euch einen guten Mittwoch. Einfach die

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0: Queen, I Want to Break Free, ein Hit, wo immer geht. Das ist der Soundtrack zum Leben am Mittwoch. Schön gehen wir zusammen durch den Sommertag Argovilanz. Noch ein bisschen mehr als drei Wochen, dann treffen wir uns im Bierfeld.
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5: Wünschen euch einen guten Mittwoch. Jetzt haben wir es 11
6: Uhr. Ich bin der Nico Eichwald.
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6: Die Schweiz unterstützt Kolumbien nach dem schweren Erdbeben mit 1 Million Franken. Die finanzielle Unterstützung soll für Nahrungsmittel, temporäre Unterkünfte und die Wasserversorgung eingesetzt werden. Die Schweiz werde keine Rettungskette mit Hunden nach Kolumbien schicken, sagte der stellvertretende Botschafter. Man wolle die lokalen humanitären Kapazitäten stärken, statt Experten aus der Schweiz einzufliegen. Die Jungfreisinnigen reisen mit einer Bundeshaushüpfburg durch die Schweiz, um für ihre Initiative für eine Verwaltungsbremse zu werben. Die Verwaltung sei zwischen 2010 und 2024 um 17% gewachsen. Dieses rasante Wachstum müsse begrenzt werden, sagt Jonas Lütti, Präsident der Jungfreisinnigen.
7: Was wir heute beobachten, ist kein gesundes Wachstum mehr, sondern es ist ein strukturelles Übergewicht der Bundesverwaltung. Dies veranschaulicht auch die hinter mir stehende Bundeshaus-Hüpfburg, die einem übergewichtigen Bundeshaus entspricht, das sie auch in unserem Kampagnensujet wiederfinden.
6: Für den Kampagnenstart waren auch Vertreter der großen Wirtschaftsverbände Economy Suisse, Arbeitgeber und Gewerbeverband auf dem Bundesplatz. Die Gemeinde Fislisbach bekommt nach 35 Jahren einen neuen Gemeindeschreiber. Im Oktober übernimmt Daniel Bützberger den Posten von Donat Blunschi, der pensioniert wird. Der 53-jährige Daniel Bützberger ist auf der Gemeinde Fislisbach ebenfalls kein Unbekannter. Er ist seit 21 Jahren Gemeindeschreiber, Stellvertreter. Jeder zweite große Fluss in der Schweiz weist einen historisch tiefen Sommerpegel auf. So zum Beispiel der Rhein, die Reuss und die Limmat, schreibt der Tagesanzeiger. Historische Tiefstwerte verzeichnen vor allem kleinere Flüsse, die schneller austrocknen. Es stocken auf der Eisbären Richtung St. Gallen zwischen dem Limmataler Kreuz und dem Kubristunnel und zustande der Freifahrt.
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5: Sicher noch bis um mit dem Wochenende geht es sonnig, trocken und heiß wieder hier im Argoviland. Heute gibt es maximal 33 Grad und dazu ganz viel Sonne.
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5: Und ich wünsche euch einen guten Tag.
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0: Wir werden hier zugespammt mit guter Laune von George Ezra im Soundtrack zum Leben. Das ist der Soundtrack zum Sommer. Schön in der Argovia-Land. Wir wünschen euch einen guten Mittwoch.
1: Yeah.
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3: Jetzt mit Britney Spears und Oops, I Did It Again. Das legendäre rote Latex-Outfit aus dem Video. Jeder kennt es, aber für Britney war es ein einziger Albtraum. Sie hat so hart getanzt, dass der Schweiß sich gestaut hat und die Crew immer wieder Pause einlegen musste, nur um Britney trocken zu legen. Und der Astronaut im Video, wer erinnert sich noch, war eigentlich nur ein Model. Ursprünglich hat aber Leonardo DiCaprio die Rolle übernehmen, weil er den gigantischen Hype von Titanic wollte nutzen. Aber der Terminplan hat da einen Strich durch die Rechnung gemacht. Und richtig heftig wird es noch beim Unfall am Set. Eine Kamerablende hat sich vom Kran gelöst und ist direkt an den Kopf von der Britney geknallt. Es hat so stark geblutet, dass er genäht werden musste. Und Britney, ja, die ist hart im Nähen. 4 Stunden später ist sie zurück vor der Kamera und hat weiter getanzt, wie wenn nichts gewesen wäre. So viel Drama für ein einziges Video. Und da ist der Hit dazu. Oops, I did it again.

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Das ist die beste Musik für euch im Sommer hier bei Radio Argovia. Natasha Bedingfield macht jetzt gerade Platz für Trey, Where is my husband? Und ich freue mich riesig auf den aktuellen Hit von Nico Santos, Why don't you stay? Da gibt es noch vor dem Punkt. Schön sind ihr da, guten Tag miteinander.

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7: Kommen gut durch den Mittwoch. Jetzt ist es 12 Uhr.
8: Ich bin der Nico Eichwald.
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10: Die Kantone sollen künftig selber festlegen können, wie sie Personen mit Schutzstatus S, welche seit 5 Jahren in der Schweiz leben, unterstützen. Hintergrund ist das vom Parlament beschlossene Entlastungspaket, wie der Bundesrat mitteilt. Bestandteil dieses Pakets ist, dass der Bund ab 2027 den Kantonen für Personen, die seit mehr als 5 Jahren den Schutzstatus S haben, keine Subventionen mehr ausrichtet. Die Jungfreisinnigen spannen bei ihrer Initiative für eine Verwaltungsbremse mit den großen Wirtschaftsverbänden zusammen. Die Initiative will den Wachstum beim Personal und den Lohnkosten bei der Bundesverwaltung eindämmen. Seit 2010 sind die Personalausgaben beim Bund um über 30% gestiegen. Es sei ein gutes Zeichen, dass nun die großen Wirtschaftsverbände bei der Initiative dabei seien, sagt Jonas Lüthi, Präsident der Jungfreisinnigen.
11: Einerseits unterstützt der Problemdruck, andererseits zeigt aber auch, dass unser Lösungsansatz sehr breite Unterstützung findet und das freut uns natürlich.
10: Die Verwaltungsbremse-Initiative wurde Mitte April lanciert. Das ehemalige Bordell Bolero auf dem Hauenstein kommt nun doch nicht unter den Hammer. Das Betreibungsamt Olten-Gösgen hat die für heute geplante Versteigerung kurzfristig abgesagt, wie das SRF Regionaljournal berichtet. Über die Gründe darf das Betreibungsamt keine Auskunft geben. Wie es mit dem seit Jahren leerstehenden Bolero nun weitergeht, ist nicht bekannt. Die Gemeinde Fislisbach bekommt nach 35 Jahren einen neuen Gemeindeschreiber. Im Oktober übernimmt Daniel Bützberger den Posten von Donat Blunschi, der pensioniert wird. Der 53-jährige Daniel Bützberger ist auf der Gemeinde Fislisbach ebenfalls kein Unbekannter. Er ist seit 21 Jahren Gemeindeschreiber, Stellvertreter. Geduld brauchen Sie vor dem Gotthardtunnel ab Quinto. Dort hat es 3 Kilometer Stau, heisst etwa eine halbe Stunde mehr planen, sonst eine Freifahrt.
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7: Mit viel Sonne und nur wenig Wolken geht es durch den Nachmittag, das bei 34 Grad. So bestehen die Chancen dann gut, dass wir die Sonnenfinsternis beobachten können. Später gibt es eine klare Nacht, was zum Glück ein bisschen abkühlt. Und so starten wir morgen am Morgen dann mit 17 Grad. Aber am Morgen wird es wieder sonnig und heiß.
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7: Ich wünsche einen schönen Mittwochmittag.

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1: Ja.
3: Sehr.
1: Das ist
3: eben einfach ein stylisch,
1: die weißen Socken. Ich weiss nicht, Leute haben weiße Socken. Mega viele weiße Socken. Love it. Vielleicht habe ich weiße Socken für euch.
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10: Zusammen gehen wir durch den Mittag. Jetzt ist es 12:30.
11: Ich bin der Nico Eichwald.
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11: Die Kantone sollen künftig selber festlegen können, wie sie Personen mit Schutzstatus S, welche seit 5 Jahren in der Schweiz leben, unterstützen. Hintergrund ist das vom Parlament beschlossene Entlastungspaket, wie der Bundesrat mitteilt. Bestandteil dieses Pakets ist, dass der Bund ab 2027 den Kantonen für Personen, die seit mehr als 5 Jahren den Schutzstatus S haben, keine Subventionen mehr ausrichtet. Die Beratungsstelle für Unfallverhütung und Decathlon ruft die Kletter-Express-Sets Alpinism und Vertica von Simond wegen Sturzgefahr zurück. Es besteht ein Fehler bei der Nietung des Drahtschnappers bei einigen Karabinern. Die Konsumentinnen und Konsumenten sollen die Sets nicht mehr nutzen und erhalten den Kaufpreis zurückerstattet, heißt es in einer Mitteilung. Knapp 2 Tage nach dem schweren Erdbeben in Kolumbien läuft die Suche nach Überlebenden unter großem Druck weiter. Die offiziellen Zahlen stehen bei mindestens 180 Toten und über 2500 Verletzten. Tausende Angehörige suchen mit Hilfe von speziellen Online-Plattformen und dem Roten Kreuz nach Vermissten. Mehrere Organisationen und Staaten haben Kolumbien bereits Hilfsgelder von über 1,3 Milliarden Dollar zugesagt sowie Rettungsteams geschickt. Das Beben am Montag hatte eine Stärke von 7,4. Künstliche Intelligenz erschwert jungen Menschen den Einstieg ins Berufsleben. Neben KI seien das schwache Wirtschaftswachstum, eine zurückhaltende Einstellungspolitik, geopolitische Spannungen und der rasche technologische Wandel verantwortlich, berichtet die Internationale Arbeitsorganisation ILO. Gerade Jobs, über die viele junge Menschen bislang ins Berufsleben einstiegen, könnten sich durch Automatisierung und generative KI besonders schnell verändern. Geduld brauchen vor dem Gotthardtunnel ab Quinto. Dort hat es 3 km Stau, heisst etwa eine halbe Stunde mehr planen, sonst haben wir freie Fahrt.
10: Es gibt einen heissen Nachmittag. Die Temperaturen die pendeln sich so bei 34 Grad ein. Zu oben stehen die Chancen dann gut, dass wir die Sonnenfinsternis beobachten können zwischen 7 und 8. Die Nacht ist klar und über die Nacht kühlt es zum Glück wieder ein bisschen ab. So starten wir morgen am Morgen mit 17 Grad. Und morgen geht es dann aber schön und heiss weiter, so wie auch die nächsten Tage.
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1: Ich bin Urs Hofstetter. Der Kurssturz der Aktien vom Schweizer Laufschuhhersteller On hat böse Auswirkungen auf den Roger Federer. Der Ex-Tennis-Star, der an On beteiligt ist, ist laut dem US-Wirtschaftsmagazin Forbes nicht mehr Milliardär. Er hat jetzt nur noch 949 Millionen US-Dollar Vermögen. Der Roger Federer selber wird es auch verkraften. Und der Luzerner Liftbauer Schindler hat in New York einen prestigeträchtigen Auftrag ergattert. Im legendären 50-stöckigen General Motors Building an der Fifth Avenue in Manhattan darf Schindler 31 Lift durch neue ersetzen. Wie viel Geld für den schönen Auftrag von New York auf Luzern fließt, ist nicht bekannt.
0: 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Direkt aus dem Börsenhandel von der Aargauischen Kantonalbank.
2: Dämpfer und negative Vorgaben aus den USA überschatten am heutigen Morgen die Schweizer Börse. Sie handelt rund 0,8% tiefer. Inflationsdaten aus den USA stehen am Nachmittag noch an. Das könnte noch ein bisschen Bewegung im Markt bringen. Clariant handelt deutlich mit rund 3,3% im Plus. Sie profitieren von drei positiven Analystenkommentaren, die im Titel Kaufempfehlung aussprechen. Und dann ist Alcon mit rund 3,5% im Minus. Man geht von Gewinnmitnahmen aus, nachdem der Titel recht gut gelaufen ist die letzten Wochen. Simon Brehm, direkt aus dem Börsenhandel von der Aargauischen Kantonalbank.
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2: Starte gut in Nachmittag. Es ist eins.
9: Ich bin der Felix Haldimann.
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9: Die Kantone sollen künftig selber festlegen können, wie sie Personen mit Schutzstatus S, welche seit 5 Jahren in der Schweiz leben, unterstützen. Hintergrund ist das vom Parlament beschlossene Entlastungspaket, wie der Bundesrat mitteilt. Bestand dieses Pakets ist, dass der Bund ab dem nächsten Jahr den Kantonen für Personen, die seit mehr als 5 Jahren den Schutzstatus S haben, keine Subventionen mehr ausrichtet. Um Tempo 30 auf Hauptverkehrsachsen einzuführen, müssen Städte und Gemeinden künftig ein Gutachten einholen. Dieses soll nachweisen, dass Tempo 30 nicht zu Ausweichverkehr in Quartieren führt. Das hat der Bundesrat beschlossen. Hingegen verzichtet der Bundesrat darauf, von den Städten und Gemeinden zu verlangen, dass sie bei der Sanierung von Hauptstraßen mit zu viel Lärmemissionen innerorts primär auf sogenannte Flüsterstraßenbeläge setzen müssen. Die Beratungsstelle für Unfallverhütung und Decathlon rufen die Kletter-Express-Sets Alpinism und Vertica von Simon wegen Sturzgefahr zurück. Es besteht ein Fehler bei der Nietung des Drahtschnappers bei einigen Karabinern. Die Konsumentinnen und Konsumenten sollen die Sets nicht mehr nutzen und erhalten den Kaufpreis rückerstattet, heißt es in einer Mitteilung. Knapp 2 Tage nach dem schweren Erdbeben in Kolumbien läuft die Suche nach Überlebenden unter großem Druck weiter. Die offiziellen Zahlen stehen bei mindestens 180 Toten und über 2500 Verletzten. Tausende Angehörige suchen mit Hilfe von speziellen Online-Plattformen und dem Roten Kreuz nach Vermissten. Mehrere Organisationen und Staaten haben Kolumbien bereits Hilfsgelder von über 1,3 Milliarden Dollar zugesagt sowie Rettungsteams geschickt. Das Beben am Montag hatte eine Stärke von 7,4. Es ist nichts los im Sendegebiet. Beim Gotthard staut es dafür. In Norden geht es 40 Minuten länger.
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2: Mit viel Sonne und nur wenig Wolken geht es durch den Nachmittag, das bei 34 Grad. So bestehen die Chancen dann gut, dass wir die Sonnenfinsternis beobachten können. Später gibt es eine klare Nacht, was zum Glück ein bisschen abkühlt. Und so starten wir morgen am Morgen dann mit 17 Grad. Aber am Morgen wird es wieder sonnig und heiß.
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2: Schön starten wir zusammen im Mittwochnachmittag.
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Wir kommen heute Nachmittag ins Schwitzen. Darum ist es wichtig, dass wir die Musik ein bisschen zurückfahren. Noch nicht zu viel bewegen, sondern mehr geniessen. Geht jetzt bei Radio Argovia mit Sarah Larsen und Lush Life.

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0: grosse Hymne, super Klassiker von John Farnham im Soundtrack zum Leben «You're the Voice». Und Achtung, wenn ihr am Samstag noch nichts vorhabt, dann könnte sich das morgen Morgen ändern.
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3: Habt einen schönen Nachmittag. Es ist 2.
4: Ich bin der Felix Haldimann.
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4: Nur vor Hitze zu warnen reiche nicht aus. Die UNO-Hitzebeauftragte kritisiert den Hitzeschutz der Schweiz. Insbesondere ältere Menschen, die alleine leben, dürften nicht sich selbst überlassen werden. Laut Peter Burifolat von der Stiftung Pro Senectute bräuchten sie deshalb regelmäßige Betreuung.
5: Das ist die grosse Herausforderung. Wie kommen wir an die Leute her? Regelmässig, dass wir sie können informieren können, dass wir können schauen können, dass sie sich entsprechend richtig verhalten, dass sie genug trinken, dass sie sich abkühlen können.
4: Länder wie etwa Frankreich oder Griechenland unterstützen bereits ältere Menschen mit staatlich organisierten Hausbesuchen. Nach dem Eklat um die Anstellung von Pascal Mayer als Chefarzt Kardiologie am Kantonsspital Aarau hat das KSA den Posten neu besetzt, und zwar mit dem heutigen stellvertretenden Chefarzt Tobias Fuchs. Der 42-Jährige werde den Job am 1. September antreten, teilt das KSA mit. Im Mai verzichtete Pascal Mayer auf den Posten, nachdem er wochenlang öffentlich angefeindet worden war. Grund für die Kritik: Pascal Mayer ist der Bruder von KSA-CEO Markus Mayer. Das Bundesgericht hat die individuelle Lernförderung von Schulkindern höher gewichtet als eine ausgewogene Geschlechterverteilung. Es wies die Beschwerde von Eltern ab, deren Tochter in eine Klasse in einer Zürcher Gemeinde mit deutlich mehr Buben eingeteilt wurde. Den Schulen steht bei der Zuteilung ein Ermessensspielraum zu, so das Bundesgericht. Ist eine Ausgewogenheit der Geschlechter nicht möglich, darf die gezielte Lernförderung Vorrang haben. Im Raum Zürich-Lemz auf dem Nordring Richtung St. Gallen zwischen dem Limmataler Kreuz und dem Gubrist-Tunnel und vor dem Gotthard-Stauz in Norden rauf, es geht 40 Minuten länger.
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3: Es gibt einen heissen Nachmittag. Die Temperaturen die pendeln sich so bei 34 Grad ein. Zu oben stehen die Chancen dann gut, dass wir die Sonnenfinsternis beobachten zwischen 7 und 8. Die Nacht ist klar und über die Nacht kühlt es zum Glück wieder ein bisschen ab. So starten wir morgen am Morgen mit 17 Grad. Und morgen geht es dann aber schön und heiss weiter, so wie auch die nächsten Tage.
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0: schönen Nachmittag mit dem Soundtrack zum Leben für euch. Geht gerade weiter mit der Tiffany Harris nach dem 3 und Vertigo.
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0: Es ist der Mittwoch, zumindest im Nachmittag. Es ist 3.
12: Ich bin der Felix Haldimann.
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12: Ältere Personen werden in der Schweiz während Hitzeperioden zu wenig unterstützt. Das kritisiert die UNO-Hitzebeauftragte. Ältere Menschen, die insbesondere allein leben, bräuchten regelmäßige Betreuung, sagt Peter Burri-Follat von der Stiftung Pro Senectute. Solidarität sei gefordert.
14: Das aufrechtzuerhalten, so eine Betreuung oder so eine Zugänglichkeit, das ist herausfordernd. Oder? Und da braucht es eben die Institutionen, Gemeinden, aber auch uns als Nachbarn und Nachbarinnen.
12: Länder wie beispielsweise Frankreich oder Griechenland unterstützen ältere Menschen bereits mit staatlich organisierten Hausbesuchen. Der Bundesrat will die Verantwortlichen bei Banken straffer kontrollieren sowie deren Boni einschränken. Diese sollen künftig sogar zurückgefordert werden können. Bei den Banken soll außerdem schriftlich festgehalten werden, wer für welche Entscheide verantwortlich ist. Diese Maßnahmen sind Teil eines Pakets, um die Lücken in der Bankenregulierung zu schließen, teilt der Bundesrat mit. So soll das Risiko vermindert werden, dass der Staat erneut finanzielle Risiken wie nach dem CS-Debakel tragen muss. Nach dem Eklat um die Anstellung von Pascal Mayer als Chefarzt Kardiologie am Kantonsspital Aarau hat das KSA den Posten neu besetzt, und zwar mit dem heutigen stellvertretenden Chefarzt Tobias Fuchs. Der 42-Jährige werde den Job am 1. September antreten, teilt das KSA mit. Im Mai verzichtete Pascal Mayer auf den Posten, nachdem er wochenlang öffentlich angefeindet worden war. Grund für die Kritik: Pascal Mayer ist der Bruder von KSA-CEO Markus Mayer. Für den diesjährigen Aargauer Sozialpreis sind 43 Bewerbungen eingegangen. Der mit 13.000 Franken dotierte Sozialpreis zeichnet Menschen, Gruppen und Organisationen aus, die sich freiwillig und unentgeltlich für andere Menschen im Kanton engagieren. Er wird alle 2 Jahre von den Aargauer Landeskirchen und von Benevol Aargau vergeben. Das Siegerprojekt wird von einer Fachjury und einem öffentlichen Online-Voting ermittelt.
0: Mitte Nachmittag haben wir und soweit sieht es doch recht gut aus. Auf den Strassen unterwegs durchs Argovia-Land-Tor verlieren wir aktuell nie mehr als 10 Minuten. Fahren gut!
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0: Ein Gruß auf Seon, dort messen wir aktuell 31 Grad. Die Sonne die nehmen wir heute wieder mit in den Feuerabend. Die Nacht die ist dann klar und zum Glück einigermaßen kühl mit 17 Grad. Der Sommer der legt aber bis Ende Woche keine Pause ein und darum gibt es dann morgen wieder einen heißen Nachmittag mit bis zu 34 Grad.
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0: Ich freue mich auf eine gute Zeit mit euch, Argovia Land. Und da passiert ja heute noch etwas ganz Spezielles. Nach dem 7. Abend können wir eine partielle Sonnenfinsternis beobachten, wie sie sie seit 1999 nie mehr gegeben hat. Aber Achtung, bitte nur mit einer zertifizierten Spezialbrille. Sonst wird es nämlich gefährlich für die Augen, wenn man hier an den Himmel rauf schaut. Ich hoffe, wir haben doch eine können sichern. Wenn ihr wie ich leer ausgegangen sind, dann hoffen wir mal auf den einen oder anderen Livestream oder auf ein paar schöne Fotos. Miteinander gehen wir jetzt durch den Nachmittag, wie versprochen, mit dem Soundtrack zum Leben von der Tiffany Harris für euch.

0: Cricket heisst es auch gleich für euch, Argovia Land, weil das wäre nämlich ein Highlight für Jung und Alt. Es geht nicht mehr lange und dann sehen wir uns auf dem Bierfeld. Am Freitag, 4. September, feiern wir das Beizli-Fest und am Samstag, 5. September, gibt es einen Haufen coole Live-Konzerte. Ja, es ist wirklich ein Fest für die ganze Familie mit Riesenrad, mit Butschibahn, mit viel feinem Essen und Trinken und. Und auch Anna Rossinelli, die am Argovia-Fest selber auf der Bühne steht, sie ist ja Mami von einem 3,5-jährigen Mädchen und versteht sie eigentlich schon, was du genau machst?
1: Doch, ich glaube schon. Also sie sagt immer Mama singen, Mama Concerto, also wenn ich singen. Und sie will auch immer Videos und Let It Go findet sie toll. Sagt sie, also sie hat auch schon, sie singt dann so das Lied und Heat findet sie auch toll.
0: Ja, so ein Festival mit Kind macht Spass, weil es eben ganz einen Haufen zu sehen und zu erleben gibt. Und Anna Rossinelli verratet euch gerne auch noch ihren Geheimtipp, damit die Laune gut bleibt.
1: Eine Schlagstange noch dabei haben. Wenn es irgendwie voll Ghetto geht, dann weiss ich, kann ich sie mit dem bezirzen. Dann hat man wie 15 Minuten, schlägt sie an dem Ding. Man hat Ruhe, sie ist zufrieden und sie kann dann auch noch mal ein bisschen weitermachen, weil du willst ja vielleicht auch nicht an einem Festival gerade schon auf die 8 gehen.
0: Natürlich nicht. Am Argovia-Fest, da bleiben wir alle zusammen ein bisschen länger auf. Da kann man schon mal eine Ausnahme machen. Und das Allerbeste, Kinder bis 14 kommen ja gratis aufs Festgelände am Samstag. Euch Erwachsenen empfehle ich jetzt, Billett zu kaufen und nichts zu verpassen auf argovia-fest.ch. Und zum Einstimmen habe ich euch jetzt auch aktuelle Hit von der Anna Rossinelli parat. Da kommt Unstoppable.

0: Da geht sie zurück zu ihren Wurzeln. Taylor Swift im Country-Style. Mit ihrem aktuellen I Knew It, I Knew You. Schönen Nachmittag.
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0: Und wir bleiben musikalisch gerade in Amerika. Mit dem wunderbaren Hit auf dem Harry Styles, American Girls, für euch parat. Dann ziehen wir das Tempo ein bisschen an. Panic at the Disco und High Hopes. Und der Klassiker darf auch nicht fehlen, passt perfekt in den Sommernachmittag. Martin Solwayn und Hello, unterwegs auf der Straße, da läuft es um 3:30 Uhr. Ich wünsche euch einen schönen Nachmittag.
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0: 32 Grad im Argovialand und jetzt grad wird es uns noch ein bisschen mehr warm ums Herz. Mit dieser schönen Ballade. Und dann Lady Gaga und Bruno Mars am Start für euch.
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0: Es ist er, der Sommernachmittag bei Radio Argovia mit drinnen. Sind wir jetzt gerade 10 vor 4 an der Argovialand? Sind wir bereit für ein paar Fun Facts zu einem Song? Wunder würde ich behaupten, ganz sicher alle kennen.
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3: Jetzt mit Britney Spears und Oops, I Did It Again. Das legendäre rote Latex-Outfit aus dem Video. Jeder kennt es, aber für Britney war es ein einziger Albtraum. Sie hat so hart getanzt, dass der Schweiß sich gestaut hat und die Crew immer wieder Pause einlegen musste, nur um die Britney trocken zu legen. Und der Astronaut im Video, wer erinnert sich noch, war eigentlich nur ein Model. Ursprünglich hat aber Leonardo DiCaprio die Rolle übernehmen, weil man den gigantischen Hype von Titanic wollte nutzen. Aber der Terminplan hat da einen Strich durch die Rechnung gemacht. Und richtig heftig wird es noch beim Unfall am Set. Eine Kamerablende hat sich vom Kran gelöst und ist direkt am Kopf von der Britney geknallt. Es hat so stark geblutet, dass es genäht werden musste. Und Britney, ja, die ist hart im Nähen. 4 Stunden später ist sie zurück vor der Kamera und hat weiter getanzt, wie wenn nichts gewesen wäre. So viel Drama für ein einziges Video. Und da ist der Hit dazu. Oops, I did it again.

0: Geniesse den Nachmittag. Nach dem 4 mit dem Teddy Swims bei Radio Argovia. Mr. Know-it-all.
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0: Blauer Himmel, Sonnenschein und jetzt ist es 4 Uhr.
10: Ich bin der Felix Haldimann.
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10: Der Bundesrat will die Verantwortlichen bei Banken straffer kontrollieren sowie deren Boni einschränken. Außerdem sollen
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0: Blauer Himmel, Sonnenschein und jetzt ist es 4 Uhr.
10: Ich bin der Felix Haldimann.
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10: Der Bundesrat will die Verantwortlichen bei Banken straffer kontrollieren sowie deren Boni einschränken. Außerdem sollen für systemrelevante Banken strengere Eigenkapitalregeln gelten, sagt Finanzministerin Karin Keller-Sutter. Aus diesem Grund bleibt der Flughafen von Catania weiterhin geschlossen. Die Sperrung des Flughafens auf der italienischen Mittelmeerinsel Sizilien wurde bis mindestens 18 Uhr verlängert. Seit Freitag stößt der Ätna große Mengen Asche und glühende Gesteinsbrocken aus. Er ist Europas aktivster Vulkan.
0: Da kommt die Übersicht. Nach einem Vieri gibt es aktuell Probleme in der Region Baden. Auf der A1 Richtung Bern zwischen Wettigen und dem Waregg-Tunnel hat ein Auto eine Panne und blockiert die rechte Spur. Er stauet ab Dietiken. Dann stehen wir an beim Gubrist auf dem Westring Richtung Zürich. Zwischen Urdorf Nord und dem Limmentaler Kreuz verliert er 10 Minuten. In der Region Solothurn ein Plus von einer Viertelstunde auf der A1 Richtung Zürich. Ab Wangen an der Aare bis in die Verzweigung Herkingen. Anstau in der Region Basel. Auf der A2 Richtung Basel. Ab dem Schweizer Hallentunnel bis Basel-Badischer Bahnhof verliert er eine Viertelstunde. Das nur die längsten Staumeldungen. Die ganze Übersicht, wie immer, aktualisiert in der Radio Argovia App. Fahren gut!
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0: Am Abend ist es sonnig und die Chancen stehen gut, dass man die partielle Sonnenfinsternis gut sieht vom Argovialand aus. Vorausgesetzt natürlich, ihr habt euch so eine Spezialbrille ergattern, sonst wird es gefährlich. Die Nacht die ist dann klar und es kühlt wieder ein bisschen ab. Mit 17 Grad starten wir morgen in Donnerstag. Am Nachmittag gibt es um die 34 Grad und jetzt aktuell messen wir die Holderbank 33 Grad.
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0: Ich wünsche euch einen herrlich schönen Mittwochnachmittag. Vielleicht sind ihr gerade an einem Glassee schlecken oder es ist sonst Zeit für ein Päusli. Dann bin ich gerne bei euch und spiele euch jetzt wie versprochen den Terry Swims und Mr. Know-It-All. Nehmt es nicht streng.

Legendäre Nummer aus dem Jahr 1981. Der Klassiker hier. Phil Collins, gerade gehört und In the Air Tonight. Argo Wieland, kommt gut durch den Mittwochnachmittag. Heisse 33 Grad draussen. Alle reden über Badis, Glassen, Sonnencreme. Was mache ich? Skikleider kaufen. Ich weiss, es klingt komplett daneben. Und ja, ich bin auch maximal ins Schwitzen gekommen beim Anprobieren. Aber wer schon mal im Sommer Wintersachen gekauft hat, der weiss, jetzt kann man die besten Schnäppchen machen. Also, falls ihr mich heute noch einmal mit der Skijacke gesehen rumlaufen, nur keine Panik. Ich bin am Testen, ob sie bei 33 Grad noch atmungsaktiv ist.

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0: Margot Wieland.
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0: ich hoffe, wir haben eine gute Klimalage, wenn wir unterwegs sind auf der A1 Richtung Bern von Zürich her in Aargau rein. Dicker Stau aktuell, 3-4 Stunden Wartezeit zwischen Dietikon und dem Barrecktunnel. Dort, weil ein Auto Panne hat und die rechte Spur blockiert. Ich gebe euch den Soundtrack zum Leben jetzt von One Republic. Schön sind ihr da.

0: Justin Timberlake, unterwegs Richtung Feierabend am Mittwoch.
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0: Und so gibt es Musik, die ihr im Moment sehr gerne hört, der Argovialand. Holly Humberston, Platz Nummer 6 aus dem Argovia Countdown parat. Robin Schulz zusammen mit der Alida und In Your Eyes bringt uns durch einen schönen Sommernachmittag. Und der Klassiker, der darf nicht fehlen. Es wird heiß mit Kings of Leon und Sex on Fire. Noch vor dem Zweifel.
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0: Es ist der Mittwoch um 4:30 Uhr.
7: Ich bin der Felix Haldimann. Guten Tag.
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7: Der diesjährige Sommer bricht in der Schweiz den Hitzerekord von 2003. Die Durchschnittstemperatur liege bisher rund 0,7 Grad höher als damals, teilt Meteonews mit. Auch bei den Hitzetagen und Tropennächten gibt es vielerorts neue Höchstwerte. In Basel wurden bereits 45 Tage mit über 30 Grad gemessen. In Luzern und Zürich wurden ebenfalls neue Temperaturrekorde registriert. In Lugano gab es bisher 50 Tropennächte. Damit ist dieser Sommer bereits jetzt der heißeste seit Messbeginn im Jahr 1864. Um Tempo 30 auf Hauptverkehrsachsen einzuführen, müssen Städte und Gemeinden künftig ein Gutachten einholen. Dieses soll nachweisen, dass Tempo 30 nicht zu Ausweichverkehr in Quartieren führt. Das hat der Bundesrat beschlossen. Hingegen verzichtet der Bundesrat darauf, von den Städten und Gemeinden zu verlangen, dass sie bei der Sanierung von Hauptstraßen mit zu viel Lärmemissionen innerorts primär auf sogenannte Flüsterstraßenbeläge setzen müssen. Der Bundesrat will dem Finanzplatz Schweiz nicht verbieten, in klimaschädliche Dienstleistungen zu investieren. Er lehnt die Volksinitiative für einen nachhaltigen und zukunftsgerichteten Finanzplatz Schweiz ohne Gegenvorschlag ab. Ein Termin für die Volksabstimmung steht noch nicht fest. Der Ätna kommt nicht zur Ruhe. Aus diesem Grund bleibt der Flughafen von Catania weiterhin geschlossen. Die Sperrung des Flughafens auf der italienischen Mittelmeerinsel Sizilien wurde bis mindestens 18 Uhr verlängert. Seit Freitag stößt der Ätna große Mengen Asche und glühende Gesteinsbrocken aus. Er ist Europas aktivster Vulkan.
0: Manuan, es braucht Geduld. Von Zürich her in Aargau rein auf der Autobahn A1 Richtung Bern. Ab Dietiken bis zum Barrecktunnel haben wir rund 50 Minuten länger aktuell. Das Auto hat durch die Panne blockiert die rechte Spur. Dann braucht ihr länger Richtung St. Gallen zu. Ab Dietiken bis vorne zum Gubrist 20 Minuten. Im Gubrist innen hat ebenfalls das Auto eine Panne und blockiert die rechte Spur. Vom Westring her Richtung Zürich Anstatt zwischen Urorf Nord und dem Limmentaler Kreuz. Ein Plus dort von einer Viertelstunde. In der Region Aarau hat es einen Unfall gegeben auf der A1 Richtung Zürich. Darum Stau zwischen Aarau-Ost und Lenzburg 10 Minuten anstehen. In der Region Solothurn auf der A1 Richtung Zürich klemmt es zwischen Wangen an der Aare und der Verzweigung Herkingen. Eine Viertelstunde kommt oben drauf. Und in der Region Basel auf der A2 Richtung Basel zwischen dem Schweizer Hallentunnel und dem Basel-Badischen Bahnhof verliert er aktuell eine Viertelstunde. Die ganze Übersicht wie immer in der Radio Argovia App. Euch im Stau viel Geduld und wenn es läuft, eine gute Fahrt.
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0: Am Abend da bleibt es sonnig. Jetzt gerade messen wir das Unterkulm 32 Grad. Die Nacht ist dann klar und es kühlt ein bisschen ab. Wir starten morgen mit 17 Grad in Donnerstag. Morgen Nachmittag gibt es dann aber schon wieder heisse 34 Grad.
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0: Wir gehen miteinander richtig Feierabend, freue mich drauf.
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0: Wir schwitzen gerade noch ein bisschen mehr bei dieser heissen Musik hier. Kings of Leon und Sex on Fire. Mann, Mann, der Sommer 2026, der bricht im Moment gerade all Rekord. Und genau jetzt ist es am Ende wieder losgegangen mit der Schule. Ja, ziemlich unangenehm in so einem Schulzimmer aktuell. Zum Glück ist Mittwoch Nachmittag, da hat man frei. Der Felix Haldimann aus dem Argovia-Team hat aber mal nachgefragt, wie da mit dieser Hitze umgegangen wird.
1: An vielen Orten landet der Schulstart mitten in einer Hitzewelle. Das spürt auch der Dachverband der Lehrerinnen und Lehrer Schweiz.
2: Hitzewellen haben uns jetzt den ganzen Sommer durch beschäftigt und es kommen vielleicht noch weitere. Es ist jetzt wichtig, dass wir kurz-, mittel- und langfristige Massnahmen trifft, um die Schulzimmer Hitze sicherer machen.
1: Das sagt Beat Schwendimann vom Lehrerinnen- und Lehrerverband. Über die Nacht können wir zwar durchlüften, das lange auf Tour aber nicht.
2: Mittel- und langfristig braucht es Massnahmen wie zum Beispiel die Entsiegelung von Aussenräumen, also so die grossen Pausenhöfe, die Hitzespeicher sind, also die grossen Teerflächen, dass man die entsiegelt, dass man viel Bäume pflanzt für viel Beschattung und vor allem, dass man auch die Gebäude beschattet. Und wenn das nicht lange, dann muss man auch anfangen investieren in aktive Kühlungssysteme.
1: Das ist umso wichtiger, weil sich Kinder aber eine gewisse Temperatur nicht mehr gut konzentrieren können, erklärt der Beat Schwendimann.
2: Man hat festgestellt, dass ab einem Grenzwert von etwa 26 Grad die Lernleistung messbar abnimmt und über 30 Grad wird es dann auch gesundheitsgefährdend.
1: Die Schule ausfallen lassen, wenn es zu heiß ist, gehe ich aber nicht.
2: Hitzefrei als Option, dass man die Kinder einfach kurzfristig heimschicken kann, die gibt es nicht mehr. Das könnte man auch nicht mehr machen, denn viele Familien ist auch nicht einfach jemand daheim, der dann könnte die Kinder beaufsichtigen.
1: Was aber mal drinnen liegt, ist den Unterricht anzupassen, sagt der Beat Schwendimann. Etwa, dass eine Schulstunde mal in einem kühlen Keller oder auch im Wald neben der Schule stattfindet.
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Arguelland, lasse den mal schnell ganz gut an und geniesse das Geräusch. So tönt es, wenn man durch den Schnee läuft. Bringt hoffentlich ein bisschen Abkühlung kurz vor dem Feuer oben. Das ist der Soundtrack zum Leben. Das ist Radio Argovia mit dem Jonas Blue und Perfect Strangers.

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0: die schönste Zeit vom Tag. Der Feierabend steht vor der Tür. Und dann starten wir miteinander nach dem 5 mit Taylor Swift und Elizabeth Taylor.
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0: Kommen gut in den Mittwoch oben. Es ist 5 Uhr.
6: Ich bin der Felix Haldimann.
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6: Der Bundesrat will die Verantwortlichen bei Banken straffer kontrollieren sowie deren Boni einschränken. Diese sollen künftig sogar zurückgefordert werden können, sagt Finanzministerin Karin Keller-Sutter.
7: Auch dann, wenn der Geschäftsgang schlecht ist, gibt es Vergütungen. Auch wenn jemand seine Verantwortung nicht wahrgenommen hat, werden teilweise noch Vergütungen ausbezahlt. Und das ärgert natürlich immer wieder auch die Bevölkerung und zu Recht.
6: Diese Maßnahmen sind Teil eines Pakets, um die Lücken in der Bankenregulierung zu schließen. So soll das Risiko vermindert werden, dass der Staat erneut finanzielle Risiken wie nach dem CS-Debakel tragen muss. Das Bundesgericht ist auf 3 Beschwerden zur Abstimmung über die Service Citoyen-Initiative nicht eingetreten. Mitglieder des Initiativkomitees hatten Fehler in den Abstimmungsunterlagen kritisiert. Weil die Initiative im November des letzten Jahres mit über 84% der Stimmen und von allen Kantonen abgelehnt wurde, schließt das Gericht eine entscheidende Beeinflussung des Ergebnisses aus. Heute Abend ist in der Schweiz eine Sonnenfinsternis zu sehen. Ab 7 Uhr schiebt sich der Mond vor die Sonne und verdeckt sie zu 90%. Es lohne sich, das Spektakel zu beobachten, sagt Marcel Prohaska von der Berner Sternwarte Planetarium Sirius.
8: Die Sonnenfinsternis ist insofern speziell, dass man von der Schweiz aus eine relativ grosse Abdunklung sehen kann von der Sonne. Und die ist über 90%, das ist viel. Und das bedeutet, wir sehen an und für sich einmal eine schöne Sonnenfinsternis.
6: Wer die Sonnenfinsternis beobachten will, sollte unbedingt eine Brille mit entsprechendem Schutzfilter tragen, empfiehlt Prohaska.
0: Und wir schalten aus einer Börse zum Simon Brehm. Simon, was erzählst du uns Mitte Woche von der Börse?
9: Die Börse hat sich heute von der negativeren Seite gezeigt, mit rund 0,9% im Minus. Die anhaltende Unsicherheit im Nahen Osten belastet die Börse weiterhin. Dann Clariant hat heute an der Spitze gehandelt, mit rund 4,2% im Plus. Sie profitieren gerade von 3 guten Analystenkommentaren, die die Aktie zum Kauf empfehlen. Auf der Gegenseite hat dann der Augenheilkonzern Alcon noch recht im Minus gehandelt, mit 4%. Der Grund ist dort aber hauptsächlich Gewinnmitnahmen, nachdem die Aktie recht gut gelaufen ist die letzte Woche.
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0: Achtung, zuerst einmal unterwegs in der Region Zofingen. Auf der A2 Richtung Basel hat es zwischen Dagmersellen und Reiden Pneuteile auf der Autobahn. Achtung, auf der A2 Richtung Basel zwischen Dagmersellen und Reiden Pneuteile auf der Autobahn. Dann braucht es einen Haufen Geduld, wenn ihr von Zürich her in Aargau reinkommt. Auf der Autobahn A1 Richtung Bern, aber im Limmentaler Kreuz bis Wettigen staut sich der Verkehr. Das, weil ein Auto durch die Panne hat. Dort verliert ihr zum Teil fast eine Stunde. Entsprechend klemmt es natürlich auch auf diversen Hauptstrassen rundum, zum Beispiel von Spreitenbach her Richtung Neuenhof, ein Plus von 20 Minuten. Richtung St. Gallen zu auf der A1, Ansto ab Dietiken bis zum Gubrist, 10 Minuten. Vom Westring Richtung Zürich, zwischen Urdorf Nord und dem Limmentaler Kreuz verliert er 20 Minuten. Ein Unfall hat es in der Region Aarau auf der A1 Richtung Zürich, darum stockenden Verkehrsstau zwischen Aarau West und Lenzburg. Die verlieren dort eine halbe Stunde. In der Region Solothurn auf der A1 Richtung Zürich, Ansto ab Wangen an der Aare bis in die Verzweigung Herkingen, ein Plus von einer Viertelstunde. In der Region Basel, A2 Richtung Basel, zwischen dem Schweizer Hallentunnel und dem Basel-Badischen Bahnhof, haben wir rund eine Viertelstunde länger. Unter anderem hat es zwischen der Verzweigung Hagnau und Basel City einen Unfall gegeben, die mittlere Spur im Moment blockiert. Auf der A2 Richtung Luzern, Ansto ab Pratteln bis in die Verzweigung Augst und weiter nachher noch auf der A3 Verzweigung Rheinfelden. Alles in allem haben wir dort eine Viertelstunde. Stunde länger. Habt ihr noch etwas zu ergänzen, dann einfach schnell durchrufen, direkt zu mir ins Studio 0844 845 847. Habt Geduld und wenn es läuft, eine gute Fahrt.
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0: Es bleibt sonnig und schön heute oben. Jetzt zum Start in Feuroben messen wir z'Mündal 33 Grad. Die Nacht ist dann klar und es kühlt wieder ein bisschen ab. Da sind wir froh drum. Und so geht es morgen Donnerstag mit 17 Grad los. Wir würden aber die Fenster gleich wieder zumachen, weil sobald die Sonne brennt, wird es heiss am Nachmittag bis 34 Grad.
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0: Ja, und ich werde heute mit gesenktem Kopf hier zum Studio auslaufen. Nicht etwa, weil es mir nicht gut geht, sondern weil ich keine Spezialbrille mehr ergattern konnte. Alle, die eine haben, die freuen sich sehr auf die Sonnenfinsternis. Wir haben es gerade gehört in den Nachrichten. Das ist wirklich ein spannendes Spektakel. Jetzt sind gerade noch mal Thema hier bei mir in der Feierabendshow. Zuerst aber, wie versprochen, Taylor Swift.

0: letzte vor 27 Jahren 1999 gegeben und die nächste ist erst 2081. Kommen gut in Feierabend mit Radio Argovia. Haben sicher mitbekommen, heute Abend können wir ja am Himmel eine partielle Sonnenfinsternis bestaunen. Das heisst, bis zu 93% der Sonne wird verdeckt. Ein cooles Spektakel, das man am besten ein bisschen erhöht mit Blick Richtung Westen oder Nordwesten sieht. Wenn man eine von diesen zertifizierten Schutzbrillen hat können ergattern. Sonst schaut ihr heute zwischen 7 und 8, 9 Uhr zu oben gescheiter nicht in den Himmel schauen.
1: Durch das, dass eigentlich unsere Augenlinse das Licht extrem konzentriert auf dieser Netzhaut abbildet, können die Schäden entstehen, die irreversibel sind, die eigentlich nicht mehr weggehen. Und das kann zur partiellen Erblindung führen, beziehungsweise wirklich Schäden, die sich nicht mehr wegradieren lassen.
0: Sagt David Urech von Urech Optik zu Aarau. Und wer jetzt denkt, ja, ich kann ja schon eine Brille daheim. Einfach eine Sonnenbrille. Das geht doch auch, oder? Gescheiter nicht.
1: Die Sonnenbrille tut zwar verdunkeln und einen gewissen Blendschutz generieren, aber gibt auch eine falsche Sicherheit. Weil eigentlich im Prinzip hinter der Sonnenbrille die Pupille leicht aufgeht, kommt dann noch mehr schädliches Licht auf die Netzhaut. Und darum ist sehr, sehr fest davon abzuraten, eine Sonnenbrille zu tragen während der Sonnenfinsternis. Sondern man sollte wirklich ein zertifiziertes Produkt tragen, um das Spektakel zu geniessen.
0: Also viel Spass all denen, die es mit den Brüllen live verfolgen im Argovialand. Und wenn ihr wie ich eben zu denen gehört, die keine Brüllen haben, ihr könnt das Ganze auch bequem in einem Livestream verfolgen. Auf argovia.ch habe ich euch den direkten Link dazu.
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die Nerven. Und es braucht Geduld heute im Feierabendverkehr. Vor allem von Zürich her in Aargau rein auf der A1 Richtung Bern. Aber am Limmentaler Kreuz bis Aarau-Wost haben wir rund eine Stunde länger. Dort im Feierabendverkehr ein Auto eine Panne gehen. Und darum stauen sie jetzt halt in alle Richtungen auf der Hauptstrasse rundherum. Und dann hat es in der Region Aarau noch einen Unfall gegeben auf der A1 Richtung Zürich. Darum staut zwischen Aarau-West und Lenzburg. Dort verlieren wir rund eine halbe Stunde. Die ganze Übersicht am 5:30 mit der längsten Staumeldungen. Und jetzt der Soundtrack zum Leben am Mittwoch zu oben für euch. 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

0: Grüße an euch raus in den Sommer.
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0: Mit Olivia Dinemor. Wunderbare für oben, allerseits. Kann man auch geniessen mit dem Calvin Harris und der Dua Lipa und One Kiss. Oder mit dieser Wahnsinnsstimme von Adele und ihrem Klassiker «Someone Like You» noch vor dem 6.
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2: Grossbrand, Zwietlisbach im Oberaargau fällt der ganze Kopf der Flamme zum Opfer. Außerdem dringend gesucht. Wer heute noch Schutzbrille für die Sonnenfinsternis braucht, der hat es schwierig. Und teufe Pegelstände. Die Aargauer Twirrenboldreise muss etliche Flussfahrten absagen.
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0: Mit 33 Grad und einem Haufen Sonne starten wir in Mittwoch oben um 17:30.
10: Ich bin der Felix Haldimann. Guten Abend.
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10: Der diesjährige Sommer bricht in der Schweiz den Hitzerekord von 2003. Die Durchschnittstemperatur liege bisher rund 0,7 Grad höher als damals, teilt Meteo News mit. Auch bei den Hitzetagen und Tropennächten gibt es vielerorts neue Höchstwerte. In Basel wurden bereits 45 Tage mit über 30 Grad gemessen. In Luzern und Zürich wurden ebenfalls neue Temperaturrekorde registriert. In Lugano gab es bisher 50 Tropennächte. Damit ist dieser Sommer bereits jetzt der heißeste seit Messbeginn im Jahr 1864. Der Bundesrat will dem Finanzplatz Schweiz nicht verbieten, in klimaschädliche Dienstleistungen zu investieren. Er lehnt die Volksinitiative für einen nachhaltigen und zukunftsgerichteten Finanzplatz Schweiz ohne Gegenvorschlag ab. Ein Termin für die Volksabstimmung steht noch nicht fest. Die Schweizerische Nationalbank und die Finanzmarktaufsicht begrüßen die neuen Bankenregulierungen des Bundesrats. Die geplanten Maßnahmen seien ein wichtiger Schritt, um die Stabilität des Schweizer Finanzsystems weiter zu stärken, teilt die Nationalbank mit. Ähnlich tönt es bei der Finanzmarktaufsicht. Der Bundesrat plant, etwa Führungskräfte straffer zu kontrollieren. Der Bellatola-Gletscher im Wallis ist offenbar verschwunden. Auf über 3000 Metern Höhe seien nur noch einige Schneefelder zu sehen, berichtet die Zeitung Le Nouvelliste. Er habe zu den 6 Schweizer Gletschern gehört, die besonders vom Verschwinden bedroht seien. Laut Experten sei die Schneeschmelze extrem schnell erfolgt. Anschließend sei das Eis freigelegt gewesen und mehreren Hitzewellen ausgesetzt worden. Das genaue Ausmaß der Schäden könne erst Ende September bestimmt werden.
0: Der SMI der steht kurz vor Handelsschluss im Minus bei 0,87%. Zu den Devisen, 1 Euro gibt es aktuell für 93 Rappen, 1 US-Dollar bekommen wir für 81 Rappen.
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11: Es braucht Nerven und vor allem braucht es einen Haufen Zeit im Feierabendverkehr. Dicken Stau immer noch von Zürich her in Aargau rein auf der A1 Richtung Bern. Aber im Limmataler Kreuz bis Aarau-Ost verliert er immer noch knapp eine Stunde. Dort hat das Auto im Feierabendverkehr eine Panne gehabt. Rundum glänzt natürlich auch auf diversen Hauptstrassen auch dort überall anstehen. Dann bleiben wir gerade in dieser Region Richtung St. Gallen zu glänzt ab Dietikon bis vorne zum Gubrist. 10 Minuten vom Westring Richtung Zürich zwischen Urdorf Nord und dem Limmataler Kreuz kommen 20 Minuten dazu. Ein Unfall hat es gegeben in der Region Aarau, darum auch dort grober Stau auf der A1 Richtung Zürich. Ab Aarau-West bis Lenzburg haben wir rund 40 Minuten länger. In der Region Solothurn anstehen auf der A1 Richtung Zürich, zwischen Wangen an der Aare und Herkingen, Viertelstunde. In der Region Basel, A2 Richtung Basel, zwischen dem Schweizer Hallentunnel und dem Basel-Badischen Bahnhof, haben wir noch rund eine Viertelstunde länger. Auf der anderen Seite, auf der A2 Richtung Luzern, ab Pratteln bis in die Verzweigung August und weiter nochmal auf der A3 in die Verzweigung Rheinfelden, brauchen wir rund 10 Minuten länger. Und wegen dem Unfall auch in der Region Aarau natürlich diverse Hauptstrassen rundum verstopft. Würde der Rahmen sprengen, wenn ich euch jetzt alle aufzählen würde. Aber die ganze Übersicht auch mit den kurzen Staumeldungen seht ihr selbstverständlich in der Radio Argovia App. Habt Geduld und kommt gleich und gut heim.
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11: Auch der heutige Tag der geht freundlich zu Ende. Jetzt aktuell messen wir zu Zutzgen 33 Grad. Die Nacht ist dann klar und es kühlt wieder ein bisschen ab. Mit 17 Grad starten wir so morgen Morgen in Donnerstag rein. Am Nachmittag wird es aber wieder heiß mit bis zu 34 Grad.
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11: Und mit Olivia Dean. Schönen Abend.

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0: Und sagt mir bitte, dass ich nicht die Einzige bin, die die letzten 3 Minuten wie wild im Zug rumgefuchtelt hat und mittanzt hat zu Last Ketchup und ihrem Ketchup-Song aus dem Jahr 2002. Das ist der Feierabend, wo wir in die Schweiz kommen. Jetzt genau, wegen Alex Warren und Fever Dream und ins Schwitzen kommen wir auch am Samstag, wenn wir mit dabei sind.
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Für aber heute Abend definitiv verdienen. Braucht viel Zeit und Geduld. Von Zürich her in Aargau rein auf der A1 Richtung Bern. Ab Dietikon bis Aarau Ost haben wir immer noch rund eine Stunde länger. Und da hat es einen Unfall gegeben, Region Aarau. Darum Anstoff auf der A1 Richtung Zürich. Zwischen Aarau West und Lenzburg auch noch eine knappe halbe Stunde. Das ist der Feierabend, wo wir uns vorbereiten auf die Sonnenfinsternis, die dann heute Abend noch ist. Das ist auch noch Thema bei uns nach dem 6. hier in der Feierabend geschaut. Und jetzt dürft ihr schon mal den Nico Santos noch ein bisschen arbeiten. Das ist nämlich sein neuer Hit, den ich euch parat habe. Der heisst «Why Don't You Stay?».

0: Das ist die schönste Zeit vom Tag. Willkommen im Feuraben Argovialand mit den besten Hits im Ohr. Da machen wir noch um 6 Uhr weiter. Mit dem Megan Trainor und Get In Girl. Powermusik für euch im Feuraben.
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0: Es ist der Mittwoch oben mit Radio Argovia am 6.
15: Ich bin der Felix Haldimann. Guten Abend.
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15: Die Schweizerische Nationalbank und die Finanzmarktaufsicht begrüßen die neuen Bankenregulierungen des Bundesrats. Beide Institutionen hatten sich bereits in der Vergangenheit für schärfere Regulierungen ausgesprochen. Die geplanten Maßnahmen seien ein wichtiger Schritt, um die Stabilität des Schweizer Finanzsystems weiter zu stärken, teilt die Nationalbank mit. Ähnlich klingt es bei der FINMA. Der Bundesrat will etwa Führungskräfte straffer kontrollieren. Zudem sollen Boni eingeschränkt oder sogar zurückgefordert werden können. Der Bellatola-Gletscher im Wallis ist offenbar verschwunden. Auf über 3000 Metern Höhe seien nur noch einige Schneefelder zu sehen, berichtet die Zeitung Le Nouvelliste. Er habe zu den 6 Schweizer Gletschern gehört, die besonders vom Verschwinden bedroht seien. Laut Experten sei die Schneeschmelze extrem schnell erfolgt. Anschließend sei das Eis freigelegt gewesen und mehreren Hitzewellen ausgesetzt worden. Das genaue Ausmaß der Schäden könne erst Ende September bestimmt werden. Zementwerke stoßen mitunter am meisten das Treibhausgas CO2 aus. Eine ETH-Studie zeigt nun, wie Zementwerke in Zukunft CO2 aus der Luft filtern und so die Klimabilanz deutlich verbessern könnten. Die Klimawirkung der Zementproduktion ließe sich durch die Elektrifizierung und direkte CO2-Abscheidung bis 2050 um fast 80% senken. Durch weitere Verbesserungen könnte die Zementproduktion zudem sogar CO2-negativ werden. Der Fischadler ist zum ersten Mal seit über 100 Jahren zurück in der Schweiz. Der Raubvogel war Anfang des letzten Jahrhunderts ausgerottet worden, weil er als Konkurrent der Fischereiindustrie galt. Um zu nisten kehrte er immer wieder an den Ort zurück, wo er geschlüpft war. Die ersten Jungen sind gemäß dem Westschweizer Vogelschutzverein Nosuaso bereits im Mai geschlüpft. Dies wurde zunächst geheim gehalten, um die Jungen zu schützen.
0: Zuerst geht eine Meldung, die reinkommt, ist Achtung in der Region Solothurn auf der A1 Richtung Zürich zwischen der Verzweigung Herkingen und der Raststätte Gunzgen Süd. Dort hat es Eisenteile auf der Autobahn. Achtung auf der A1 Richtung Zürich zwischen der Verzweigung Herkingen und der Raststätte Gunzgen Süd. Eisenteile auf der Fahrbahn. Dann braucht ihr immer noch mehr Zeit und Geduld von Zürich her in Aargau rein auf der A1 Richtung Bern ab dem Limmataler Kreuz bis Aarau Ost. Rund 50 Minuten länger dort. Da hat das Auto eine Panne gehabt im Führerobenverkehr. Entsprechend sind auch diverse Hauptstrassen rundum recht verstopft. Anstehen auch noch in der Region Zürich Richtung St. Gallen zwischen dem Limmataler Kreuz und dem Gubrisch. Das Plus von 10 Minuten. Vom Westring Richtung Zürich anstehen zwischen Urdorf Nord und dem Limmataler Kreuz eine Viertelstunde. In der Region Aarau hat es einen Unfall gegeben im Führerobenverkehr. Es bessert aber langsam auf der A1 Richtung Zürich zwischen Aarau West und Aarau Ost. Dort klemmt es noch und ihr habt noch etwa 20 Minuten länger. In der Region Solothurn auf der A1 Richtung Zürich zwischen Wangen an der Aare und der Verzweigung Herkingen verlieren ihr noch eine Viertelstunde. Und in der Region Basel auf der A2 Richtung Basel zwischen dem Schweizer Hallentunnel und dem Basel-Badischen Bahnhof eine Viertelstunde anstehen. Richtung Luzern zu klemmt es ab der Verzweigung Hagenau bis in die Verzweigung Augst und weiter auf der A3 Verzweigung Rheinfelden. Dort kommen auch noch mal 10 Minuten oben drauf. Ich wünsche viel Geduld und kommt gleich und gut an euer Ziel.
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0: 6 und Fahrwangen meldet uns 32 Grad im Moment. Dazu noch viel Sonne zum Geniessen. Die Chancen stehen gut, dass wir die Sonnenfinsternis recht gut sehen. Die Nacht ist dann klar und es kühlt wieder ein bisschen ab. Immerhin bis auf 17 Grad gehen die Temperaturen zurück und so starten wir dann in Donnerstag, bevor es aber eben schnell wieder aufheizt. Wir erwarten morgens Mittag um 34 Grad.
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0: Und wenn ihr Lust habt, noch ein bisschen zu baden, kein Problem. Die grösste Abkühlung gibt es aktuell in Aare mit 25 Grad. Die Limit und der Rhein messen 26 Grad. Der Reuss ist 27 Grad warm und der Hallwilersee milde 28 Grad. Guten Schwung.
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0: Geniessen den herrlichen Sommerabend und wenn es euch zu warm ist, dann denkt doch schon ein bisschen an Weihnachten, dann ist es sicher kühler und meine Morgenshow-Kollegin Vanessa, die findet ja, dass der Song, der jetzt in den Startlöchern ist, wie ein Weihnachtslied tönt. Also, nichts wie ab, Meghan Trainor, Bühne frei, Get in Girl.

0: macht richtig gute Laune. Das ist der Klassiker von John Parr im 85, St. Elmo's Fire. Und Argovialand, wie schnell sind bitte schön 27 Jahre vorbeigegangen? Es ist doch schon ein Moment her. Und gleich, also ich mag mich noch so gut an die letzte grosse Sonnenfinsternis im 99 erinnern. Und in guter Stunde passiert wieder so ein Spektakel am Himmel. Rund 93% der Sonne werden vom Mond verdeckt. Ganz zum Häuschen aus ist darum natürlich auch der Präsident vom Astro-Club Solaris Aarau, der Victor La Rosa.
1: Ja, sicher. Also das ist ein Ereignis, das man muss eigentlich geniessen muss. Die nächste, die grösser wird, ist total in der Schweiz und ist in 2081. Bis dann gibt es keine grössere, also eine grössere Bedeckung. Es gibt schon noch einzelne Partielle, aber bis 2081 ist das die letzte.
0: Das Wetter, das passt, das spielt mit. Und nochmal schnell zur Erinnerung, für all die, die noch unschlüssig sind. Wo sieht man die Sonnenfinsternis am besten?
1: Totalität, also das Maximum, wird sehr tief am Horizont sein, also so knapp 3 Grad. Also man muss eine gute Weitsicht nach Westen haben. Also wirklich an einem erhöhten Ort mit einer Weitsicht bis zum Horizont Richtung Westen.
0: Also ab zum Beispiel auf Gisli Flut, dort sind Sie sicher nicht allein, kann man vorstellen. Die grosse Wanderschaft wahrscheinlich im Gang von all denen, die so eine Spezialbrille haben können ergattern. Einen Haufen suche ich oder noch. Also ich persönlich Und wenn man keine hat, dann gescheiter nicht anschauen.
1: Also auf keinen Fall mit der Sonnenbrille hier in die Sonne schauen, das gibt dauerhafte Schäden.
0: 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Im Livestream nämlich, den Link dazu findet ihr jetzt auf argovia.ch. Das ist der Sommerabend mit dem Jack Jones und der Zoe Wiesemoor. Never

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Zeit, 20 ab 6 war die Zeit, ein paar Eiswürfel ins Glas zu tun und dafür oben so richtig schön zu geniessen mit einem kalten Getränk. Ja, das kalte Getränk tut im Moment noch gut, der Sommer, der heizt ja noch mal richtig voll auf in den nächsten Tagen. 4, 5, 36 Grad. Aber, Argo Wieland, hat auch gerade meine Wetter-App aufgemacht und ha, was sieht mein Herz? Ab dem Sonntag nur noch 26 Grad, Montag 25, Dienstag 25, Mittwoch 25. Es wird endlich wieder ein bisschen kühler und ich bin ganz sicher nicht die Einzige, die sich darüber freut. Aber jetzt geniessen wir sie noch, die liebe Sonne, zusammen mit der Artemis Amor und I like the way you kiss.

0: Was heute zu reden gegeben hat, gehört ihr jetzt denn gerade?
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0: Und dann sind wir sofort wieder zurück mit den Hits. Kygo, Khaled und Griffin, Save My Love für eine perfekte Sommer oben. Bereitet euch schon mal auf die grosse Stimme vor. Ray Dalton, gleich sehen wir ihn am Argovia Fest am 5. September auf unserer Bühne. Vorher noch im Soundtrack zum Leben. Und einen coolen Klassiker gibt es noch von den Nelly Furtado und Said Right vor dem Sydney.
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2: Grossbrand, Zwiedlisbach im Oberaargau fällt der ganze Kopf der Flammen zum Opfer. Außerdem dringend gesucht. Wer heute noch eine Schutzbrille für die Sonnenfinsternis braucht, der hat es schwierig. Und teufe Pegelstände. Die Aargauer Twirrenboldreise muss etliche Flussfahrten absagen.
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0: Das ist der Mittwoch mit der Feierabendshow und den wichtigsten Meldungen vom Tag.
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5: Mit dem Urs Hofstetter. Zu Fislisbach wird der Gemeinschreiber Ende September von seinem langjährigen Stellvertreter abgelöst. Der Gemeinschreiber Donat Blunschi wird nach 35 Jahren pensioniert. Sein Nachfolger wird der Daniel Bützberger, der seit 21 Jahren im Donat Blunschi sein Stellvertreter ist. Der 42-jährige Herzspezialist Tobias Fuchs wird neuer Chefarzt Kardiologie am Kantonsspital Aarau. Er übernimmt den Job, wo der Pascal Meyer im Mai darauf verzichtet hat, weil er vorher monatelang öffentlich angefindet worden ist. Der Pascal Meyer ist nämlich der Bruder vom KSA-Chef Markus Meyer. Und für den Aargauer Sozialpreis von den beiden Landeskirchen und Benevol Aargau sind heuer 43 Bewerbungen eingegangen. Der Sozialpreis ist mit 13'000 Franken dotiert und zeichnet Menschen und Organisationen aus, die sich freiwillig und gratis für andere Menschen im Aargau engagieren. Das Online-Voting unter sozialpreis-ag.ch ist eröffnet.
0: Da war einiges los heute im Feierabendverkehr und wir spüren es immer noch von Zürich her in Aargau rein auf der A1 Richtung Bern. Zwischen dem Limmataler Kreuz und Aarau-Ost brauchen wir immer noch rund eine halbe Stunde länger, immer mal wieder Stop and Go. In der Region Aarau noch eine Viertelstunde länger auf der A1 Richtung Zürich, ab Aarau-West bis Megenweil, auch dort immer mal wieder abbremsen. In der Region Basel noch eine Viertelstunde länger auf der A2 Richtung Basel zwischen dem Schweizer Hallentunnel und dem Basel-Badischen Bahnhof. Da wünsche ich euch gutes Ankommen.
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0: Der Sommerabend mit 33 Grad Horn aussen aktuell. Die Sonne scheint ein bisschen untergeht um 10 vor 9. Also sie wird mal noch schnell verdeckt, ja, zwischen Viertel ab 7 und Viertel ab 8. Aber sie bleibt uns auf jeden Fall treu. Die Nacht ist dann klar und es kühlt wieder ein bisschen ab. Bis auf 17 Grad. So starten wir morgen am Morgen, bevor es dann morgen Tag durch wieder heiß wird mit bis 34 Grad.
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0: Mit der richtigen Musik ist alles ein bisschen einfacher. Zum Beispiel auch das Ausharren im Stau. Da ist nämlich gerade noch ein Unfall dazugekommen, der uns vor der Argovia-Hörer Mark gemeldet hat. Passiert auf der A1 Richtung Bern, höhere Ausfahrt Lenzburg. Darum stauen sie dort ab Megenwil, wo ihr noch ein bisschen länger braucht. Und ja schon vorher anstehen, immer noch auf der A1 Richtung Bern. Ab Dietigen bis Wettigen verlieren ihr auch immer noch rund 20 Minuten auf dem Abschnitt. Und anstehen in der Region Aarau auf der A1 Richtung Zürich zwischen Aarau, Ost und Lenzburg haben wir noch knapp 10 Minuten länger. Das ist alles wahr. Und jetzt wird gelogen.
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6: Ja, das ist Keller. Grüezi, Frau Grieder. Das ist so, ich bin kerngesund, es tut mir nichts weh, aber ich habe einfach keine Lust, um mit meiner Frau zu ihrer besten Kollegin nochmal mitzugehen, oder? Und jetzt brauche ich eine gute Ausrede. Was ist so das günstigste Attest, das ihr anbietet?
5: Ich komme nicht raus, was ich tue keinen Attest ausstellen.
6: Also man braucht bei Ihnen einen Termin.
5: Man braucht bei mir einen Termin.
6: Also dann brauche ich einen Termin, weil ich wahnsinniges Rückenweh habe.
5: Weil das funktioniert für mich nicht so. Weil ich tue ja dann Zeit reservieren und für Beschissereien und so. Tut mir leid.
6: Sie müssen mich eigentlich gar nicht behandeln. Ich gucke einfach bei Ihnen in dieser Zeit ins Wartezimmer. Und dann ist ja Win-Win, oder? Können Sie doppelt Geld verdienen und ich muss nicht dort hingehen.
5: Also Sie können auch bei mir einfach so ins Wartezimmer hineinhocken. Wenn Ihnen das hilft oder vor der Praxis hineinhocken, was weiß ich.
6: Was kostet mich das?
5: Nein, nichts. Sie können ja nur hocken.
6: Das ist ja
5: Sie
6: Wahnsinn.
5: Können dann nichts lieben. Einfach hocken.
6: Dann trinken Sie ab und zu noch irgendein Güppli oder so. Was kann ich bringen?
5: Nein, gar nichts.
6: Dann können wir noch plaudern.
5: Auch nicht, kann ich dann auch keine Zeit zum Plaudern, wenn ich am Arbeiten bin.
6: Dann gehe ich zu Ihnen ins Wartezimmer 4 Stunden und dann gehe ich nachher wieder heim.
5: Also 4 Stunden müssen Sie ja nicht kommen, hocken, bitte.
6: Jawohl, meistens geht es eben so lange, oder? Sonst muss ich nachher noch gehen. Das wollte ich ja nicht, oder?
5: Ja, Sie ist das irgendwie eine versteckte Kamera mit Hörerschaft, oder was?
6: Jacqueline und Louis haben eben gesagt, ich soll Ihnen mal anrufen da aus dem Radio.
7: Liebe Grüße von diesen beiden.
5: Ja, das ist gut. Danke vielmals.
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geniessen den schönen Sommer oben mit den Nelly Furtado im Ohr. Radio Arguvia spielt euch Say It Right. Aber natürlich unterstützen wir auch Künstler aus dem eigenen Land. Und darum gibt es jetzt für euch den Remo Forer und Falling. Schönen Mittwoch.

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7: 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Jetzt ist es
8: 7. Ich bin Felix Haldimann. Guten Abend.
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8: Der anstehende KI-Gipfel in Genf sei eine grosse Chance für die Schweiz. Das sagt Bundesrat Albert Rösti. Beim Treffen im Juni nächstes Jahr könne die Schweiz ihre Stärken zeigen. KI verändere bereits heute Forschung, Industrie, Verwaltung und den Alltag, sagt Rösti.
10: Deshalb ist es wichtig, dass wir breit abgestützt und gemeinsam über KI sprechen und auch diese Entwicklung stark verfolgen und die nötigen Massnahmen treffen.
8: Der KI-Gipfel soll insgesamt 6 Millionen Franken kosten. Zementwerke stoßen mitunter am meisten das Treibhausgas CO2 aus. Eine ETH-Studie zeigt nun, wie Zementwerke in Zukunft CO2 aus der Luft filtern und so die Klimabilanz deutlich verbessern könnten. Die Klimawirkung der Zementproduktion ließe sich durch die Elektrifizierung und direkte CO2-Abscheidung bis 2050 um fast 80% senken. Durch weitere Verbesserungen könnte die Zementproduktion zudem sogar CO2-negativ werden. Bei einem Bootsunglück in Simbabwe sind mindestens 44 Menschen gestorben. Das teilt die Regierung des südafrikanischen Landes mit. Demnach ist eine überfüllte Fähre im Nordwesten des Landes bei einer hohen Welle gekentert. Das Boot sei überfüllt gewesen. Eine unbestimmte Anzahl von Kindern war nach Regierungsangaben ebenfalls an Bord. 77 Menschen konnten bis jetzt gerettet werden. Der Fischadler ist zum ersten Mal seit über 100 Jahren zurück in der Schweiz. Der Raubvogel war Anfang des letzten Jahrhunderts ausgerottet worden, weil er als Konkurrent der Fischereiindustrie galt. Um zu nisten kehrt er immer wieder an den Ort zurück, wo er geschlüpft war. Die ersten Jungen sind gemäß dem Westschweizer Vogelschutzverein Nosuaso bereits im Mai geschlüpft. Dies wurde zunächst geheim gehalten, um die Jungen zu schützen. Immer um Zürich Lamm auf dem Nordring Richtung St. Gallen zwischen dem Limmataler Kreuz und dem Gubristunnel, dann staut es auf dem Westring Richtung Chur zwischen dem Limmataler Kreuz und Urdorf Süd, sei die andere Richtung auf dem Westring Richtung Basel zwischen Urdorf Nord und dem Limmataler Kreuz. Dann staut es noch verschiedene Abschnitte auf der A1 Richtung Bern ab dem Limmataler Kreuz bis zu der Verzweigung Birfeld. Und auf der A1 Richtung St. Gallen zwischen Zürich-Seebach und Zürich-Ost geht es ein bisschen länger. Und zuletzt im Raum Aargau auf der A1 Richtung Zürich braucht ihr Geduld zwischen Aarau-West und Aarau-Ost.
7: Es gibt heute wieder eine klare Nacht, wo die Temperaturen zum Glück ein bisschen zurückgehen. Morgen Morgen stehen wir auf mit 17 Grad. Die Sonne begleitet uns aber auch wieder den ganzen Donnerstag und es wird heiß. Am Nachmittag erwarten wir um die 34 Grad.
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7: Und ich glaube, ich habe ihn schon entdeckt. Mein Song vom Jahr 2026. Wenn da nicht nochmal eine Mega-Nummer neu rauskommt in den verbliebenen Monaten, dann wird es bei mir Shakira mit Dai Dai. Und genau die habe ich euch parat jetzt. Platz Nummer 1 aus dem Argovia Countdown, euch nicht schade, zum Samstagnachmittag in voller Länge. Schönen Mittwoch oben.

der Mix von Martin Garrix zusammen mit dem Ed Sheeran und Repeated gehört, eine wunderschöne Nummer im Soundtrack zum Leben. Das ist auch ein Mittwoch oben, weil ja gerade Spezielles passiert am Himmel in dieser Stunde. Wir können die Sonnenfinsternis beobachten. Vorausgesetzt, man hat sich eine von diesen begehrten Brüllen gesichert. Ich gehöre leider nicht dazu. Darum bleibt mein Blick am Boden unten. Wir haben ja da nichts kaputt machen in den Augen. Dafür geniessen wir die Sommermusik in den Ohren. Jetzt habe ich für euch einen von den grössten Sommerhitsparaden aus den 90ern. Unbestritten, oder? Mr. President und Coco Jumbo. Schön sind wir miteinander.

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1: Mit dem Urs Hofstetter. Z Fislisbach wird der Gemeinschreiber Ende September von seinem langjährigen Stellvertreter abgelöst. Der Gemeinschreiber Donat Blunschi wird nach 35 Jahren pensioniert. Sein Nachfolger wird der Daniel Bützberger, der seit 21 Jahren im Donat Blunschi sein Stellvertreter ist. Der 42-jährige Herzspezialist Tobias Fuchs wird neuer Chefarzt Kardiologie am Kantonsspital Aarau. Er übernimmt den Job, wo der Pascal Meyer im Mai darauf verzichtet hat, weil er vorher monatelang öffentlich angefindet worden ist. Der Pascal Meyer ist nämlich der Bruder vom KSA-Chef Markus Meyer. Und für den Aargauer Sozialpreis von den beiden Landeskirchen und Benevol Aargau sind heuer 43 Bewerbungen eingegangen. Der Sozialpreis ist mit 13'000 Franken dotiert und zeichnet Menschen und Organisationen aus, die sich freiwillig und gratis für andere Menschen im Aargau engagieren. Das Online-Voting unter sozialpreis-ag.ch ist eröffnet.
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3: Ich bin der Felix Haldimann. Guten Abend.
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3: Der anstehende KI-Gipfel in Genf sei eine große Chance für die Schweiz. Das sagt Bundesrat Albert Rösti. Beim Treffen im Juni nächstes Jahr könne die Schweiz ihre Stärken zeigen. KI verändere bereits heute Forschung, Industrie, Verwaltung und den Alltag, sagt Rösti.
4: Deshalb ist es wichtig, dass wir breit abgestützt und gemeinsam über KI sprechen und auch diese Entwicklung stark verfolgen und die nötigen Massnahmen treffen.
3: Der KI-Gipfel soll insgesamt 6 Millionen Franken kosten. Zementwerke stoßen mitunter am meisten das Treibhausgas CO2 aus. Eine ETH-Studie zeigt nun, wie Zementwerke in Zukunft CO2 aus der Luft filtern und so die Klimabilanz deutlich verbessern könnten. Die Klimawirkung der Zementproduktion ließe sich durch die Elektrifizierung und direkte CO2-Abscheidung bis 2050 um fast 80% senken. Durch weitere Verbesserungen könnte die Zementproduktion zudem sogar CO2-negativ werden. Der Fischadler ist zum ersten Mal seit über 100 Jahren zurück in der Schweiz. Der Raubvogel war Anfang des letzten Jahrhunderts ausgerottet worden, weil er als Konkurrent der Fischereiindustrie galt. Um zu nisten kehrte er immer wieder an den Ort zurück, wo er geschlüpft war. Die ersten Jungen sind gemäß dem Westschweizer Vogelschutzverein Nosuaso bereits im Mai geschlüpft. Dies wurde zunächst geheim gehalten, um die Jungen zu schützen. Bei einem Bootsunglück in Simbabwe sind mindestens 44 Menschen gestorben. Das teilt die Regierung des südafrikanischen Landes mit. Demnach ist eine überfüllte Fähre im Nordwesten des Landes bei einer hohen Welle gekentert. Das Boot sei überfüllt gewesen. Eine unbestimmte Anzahl von Kindern war nach Regierungsangaben ebenfalls an Bord. 77 Menschen konnten bis jetzt gerettet werden. Im Raum Zürich-Lemz auf dem Nordring Richtung St. Gallen zwischen dem Limmataler Kreuz und dem Gubristunnel. Auf dem Westring brauchen die Geduld Richtung Basel zwischen Urdorf Nord und dem Limmataler Kreuz. Und auf der A1 Richtung Bern zwischen dem Limmataler Kreuz und der Verzweigung Birfeld. Dort stockt es auf mehreren Abschnitten.
5: Es gibt heute wieder eine klare Nacht, wo die Temperaturen zum Glück ein bisschen zurückgehen. Morgen Morgen stehen wir auf mit 17 Grad. Die Sonne begleitet uns aber auch wieder den ganzen Donnerstag und es wird heiß. Am Nachmittag erwarten wir um die 34 Grad. Habt einen schönen Abend. Ich bin Nicole Bühler.
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2: Diese Themen haben heute Schlagzeilen gemacht. Guten Abend.
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2: Der Bundesrat will die Verantwortlichen bei Banken straffer kontrollieren sowie deren Boni einschränken. Außerdem sollen für systemrelevante Banken strengere Eigenkapitalregeln gelten, sagt Finanzministerin Karin Keller-Sutter.
3: Die Banken haben sich ja wenig begeistert gezeigt bislang von den Maßnahmen des Bundesrates. Ich sage es jetzt einmal so. Aber wenn man über Systemrelevanz spricht, dann spricht man eben auch darüber, dass faktisch der Staat eingreifen muss, dass es eine faktische Staatsgarantie gibt und deshalb muss man auch entsprechend die Leitplanken setzen.
2: Das Bankengesetz tritt frühestens 2029 in Kraft. Es kommt zuerst noch ins Parlament.
4: Nur vor Hitze zu warnen reiche nicht aus. Die UN-Hitzebeauftragte kritisiert den Hitzeschutz der Schweiz. Insbesondere ältere Menschen, die alleine leben, dürften nicht sich selbst überlassen werden. Laut Peter Burri-Vollat von der Stiftung Pro Senectute bräuchten sie deshalb regelmäßige Betreuung.
5: Das ist die grosse Herausforderung. Wie kommen wir die Leute her? Regelmäßig, dass wir sie können informieren können, dass wir können schauen können, dass sie sich entsprechend richtig verhalten, dass sie genug trinken, dass sie sich abkühlen können.
4: Länder wie beispielsweise Frankreich oder Griechenland unterstützen bereits ältere Menschen mit staatlich organisierten Hausbesuchen.
6: Die Jungfreisinnigen reisen mit einer Bundeshaushüpfburg durch die Schweiz, um für ihre Initiative für eine Verwaltungsbremse zu werben. Die Verwaltung sei zwischen 2010 und 2024 um 17% gewachsen. Dieses rasante Wachstum müsse begrenzt werden, sagt Jonas Lütti, Präsident der Jungfreisinnigen.
7: Was wir heute beobachten, ist kein gesundes Wachstum mehr, sondern es ist ein strukturelles Übergewicht der Bundesverwaltung. Dies veranschaulicht auch die hinter mir stehende Bundeshaus-Hüpfburg, die einem übergewichtigen Bundeshaus entspricht, das sie auch in unserem Kampagnensujet wiederfinden.
6: Für den Kampagnenstart waren auch Vertreter der großen Wirtschaftsverbände Economy Suisse, Arbeitgeber und Gewerbeverband auf dem Bundesplatz. In der Schweiz kommen überdurchschnittlich viele Kinder durch einen Kaiserschnitt zur Welt. Konkret jedes dritte, wie das Schweizer Gesundheitsobservatorium berichtet. Regional gibt es allerdings große Unterschiede. So verzeichneten die Kantone Zug, Zürich und Schaffhausen die meisten Kaiserschnitte. Die Gründe sind unterschiedlich. Stark ins Gewicht fällt beispielsweise, ob die Mutter bereits vorgängig ein Kind durch einen Kaiserschnitt zur Welt gebracht hat. Besonders deutlich zeigt sich das bei Müttern ab 40 Jahren.
8: Unterwegs durch das Argovia-Land wünsche ich eine gute und eine sichere Fahrt. Kommen gut ans Ziel. Und wenn es irgendwo Probleme gibt, dann seht ihr das jederzeit in der Radio Argovia-App. Dort haben wir euch nämlich alle Verkehrsmeldungen jederzeit aktualisiert. Fahrt gut! Es gibt eine klare Nacht, wo die Temperaturen zurückgehen, bis auf etwa 17 Grad. Morgen wird es dann aber schnell wieder heiß mit der Sonne. Das heisst, wir erwarten um die 34 Grad. Und in diesem Stil geht es weiter sicher. Bis und mit am Sonntag oben gibt es jeden Tag 5 bis 36 Grad. Ein Haufen Sonne, wenig Wolken und fast kein Lüftchen. Da müssen wir noch durch. Ab nächster Woche dürfte es dann hoffentlich ein bisschen abkühlen. Ich wünsche euch eine gute Zeit. Ich bin Nicole Bühler.
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2: Diese Themen haben heute Schlagzeilen gemacht. Guten Abend.
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2: Der Bundesrat will die Verantwortlichen bei Banken straffer kontrollieren sowie deren Boni einschränken. Diese sollen künftig sogar zurückgefordert werden können, sagt Finanzministerin Karin Keller-Sutter.
3: Auch dann, wenn der Geschäftsgang schlecht ist, gibt es Vergütungen. Auch wenn jemand seine Verantwortung nicht wahrgenommen hat, werden teilweise noch Vergütungen ausbezahlt. Und das ärgert natürlich immer wieder auch die Bevölkerung und zu Recht.
2: Diese Maßnahmen sind Teil eines Pakets, um die Lücken in der Bankenregulierung zu schließen. So soll das Risiko vermindert werden, dass der Staat erneut finanzielle Risiken wie nach dem CS-Debakel tragen muss. Ältere Personen werden in der Schweiz während Hitzeperioden zu wenig unterstützt. Das kritisiert die UNO-Hitzebeauftragte. Ältere Menschen, die insbesondere allein leben, bräuchten regelmäßige Betreuung, sagt Peter Buri-Follat von der Stiftung Pro Senectute. Solidarität sei gefordert.
4: Das aufrechtzuerhalten, so eine Betreuung oder so eine Zugänglichkeit, das ist herausfordernd. Oder? Und da braucht es eben die Institutionen, Gemeinden, aber auch uns als Nachbarn und Nachbarinnen.
2: Länder wie beispielsweise Frankreich oder Griechenland unterstützen ältere Menschen bereits mit staatlich organisierten Hausbesuchen.
5: Die Jungfreisinnigen spannen bei ihrer Initiative für eine Verwaltungsbremse mit den großen Wirtschaftsverbänden zusammen. Die Initiative will den Wachstum beim Personal und den Lohnkosten bei der Bundesverwaltung eindämmen. Seit 2010 sind die Personalausgaben beim Bund um über 30% gestiegen. Es sei ein gutes Zeichen, dass nun die großen Wirtschaftsverbände bei der Initiative dabei seien, sagt Jonas Lüthi, Präsident der Jungfreisinnigen.
6: Einerseits unterstützt es den Problemdruck, andererseits zeigt es aber auch, dass unser Lösungsansatz sehr breite Unterstützung findet und das freut uns natürlich.
5: Die Verwaltungsbremse-Initiative wurde Mitte April lanciert. Künstliche Intelligenz erschwert jungen Menschen den Einstieg ins Berufsleben. Neben KI seien das schwache Wirtschaftswachstum, eine zurückhaltende Einstellungspolitik, geopolitische Spannungen und der rasche technologische Wandel verantwortlich, berichtet die Internationale Arbeitsorganisation ILO. Gerade Jobs, über die viele junge Menschen bislang ins Berufsleben einstiegen, könnten sich durch Automatisierung und generative KI besonders schnell verändern. Jeder zweite große Fluss in der Schweiz weist einen historisch tiefen Sommerpegel auf. So zum Beispiel der Rhein, die Reuss und die Limmat, schreibt der Tagesanzeiger. Historische Tiefstwerte verzeichnen vor allem kleinere Flüsse, die schneller austrocknen.
7: Unterwegs durch das Argovia-Land wünsche ich euch eine gute und eine sichere Fahrt. Kommt gut ans Ziel. Und wenn es irgendwo Probleme gibt, dann seht ihr es jederzeit in der Radio Argovia-App. Dort haben wir euch nämlich alle Verkehrsmeldungen jederzeit aktualisiert. Fahrt gut! Es gibt eine klare Nacht, wo die Temperaturen zurückgehen, bis auf etwa 17 Grad. Morgen wird es dann aber schnell wieder heiß mit der Sonne. Das heisst, wir erwarten um die 34 Grad. Und in diesem Stil geht es weiter sicher bis und mit am Sonntag oben. Es gibt jeden Tag 5 bis 36 Grad, einen Haufen Sonne, wenig Wolken und fast kein Lüftchen. Da müssen wir noch durch. Ab nächste Woche dürfte es dann hoffentlich ein bisschen abkühlen. Ich wünsche euch eine gute Zeit. Ich bin Nicole Bühler.
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2: Diese Themen haben heute Schlagzeilen gemacht. Guten Abend.
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2: Der Bundesrat will die Verantwortlichen bei Banken straffer kontrollieren sowie deren Boni einschränken. Außerdem sollen für systemrelevante Banken strengere Eigenkapitalregeln gelten, sagt Finanzministerin Karin Keller-Sutter.
3: Die Banken haben sich ja wenig begeistert gezeigt bislang von den Maßnahmen des Bundesrates. Ich sage es jetzt einmal so. Aber wenn man über Systemrelevanz spricht, dann spricht man eben auch darüber, dass faktisch der Staat eingreifen muss, dass es eine faktische Staatsgarantie gibt. Und deshalb muss man auch entsprechend die Leitplanken setzen.
2: Das Bankengesetz tritt frühestens 2029 in Kraft. Es kommt zuerst noch ins Parlament.
4: Nur vor Hitze zu warnen reiche nicht aus. Die UN-Hitzebeauftragte kritisiert den Hitzeschutz der Schweiz. Insbesondere ältere Menschen, die alleine leben, dürften nicht sich selbst überlassen werden. Laut Peter Burri-Vollat von der Stiftung Pro Senectute bräuchten sie deshalb regelmäßige Betreuung.
5: Das ist die grosse Herausforderung. Wie kommen wir die Leute her? Regelmässig, dass wir sie können informieren können, dass wir schauen können, dass sie sich entsprechend richtig verhalten, dass sie genug trinken, dass sie sich abkühlen können.
4: Länder wie beispielsweise Frankreich oder Griechenland unterstützen bereits ältere Menschen mit staatlich organisierten Hausbesuchen.
6: Die Jungfreisinnigen reisen mit einer Bundeshaushüpfburg durch die Schweiz, um für ihre Initiative für eine Verwaltungsbremse zu werben. Die Verwaltung sei zwischen 2010 und 2024 um 17% gewachsen. Dieses rasante Wachstum müsse begrenzt werden, sagt Jonas Lütti, Präsident der Jungfreisinnigen.
7: Was wir heute beobachten, ist kein gesundes Wachstum mehr, sondern es ist ein strukturelles Übergewicht der Bundesverwaltung. Dies veranschaulicht auch die hinter mir stehende Bundeshaus-Hüpfburg, die einem übergewichtigen Bundeshaus entspricht, das sie auch in unserem Kampagnensujet wiederfinden.
6: Für den Kampagnenstart waren auch Vertreter der großen Wirtschaftsverbänden Economy Suisse, Arbeitgeber und Gewerbeverband auf dem Bundesplatz. In der Schweiz kommen überdurchschnittlich viele Kinder durch einen Kaiserschnitt zur Welt. Konkret jedes dritte, wie das Schweizer Gesundheitsobservatorium berichtet. Regional gibt es allerdings große Unterschiede. So verzeichneten die Kantone Zug, Zürich und Schaffhausen die meisten Kaiserschnitte. Die Gründe sind unterschiedlich. Stark ins Gewicht fällt beispielsweise, ob die Mutter bereits vorgängig ein Kind durch einen Kaiserschnitt zur Welt gebracht hat. Besonders deutlich zeigt sich das bei Müttern ab 40 Jahren.
8: Unterwegs durch das Argovia-Land wünsche ich euch eine gute und eine sichere Fahrt. Kommt gut ans Ziel. Und wenn es irgendwo Probleme gibt, dann seht ihr das jederzeit in der Radio Argovia-App. Dort haben wir euch nämlich alle Verkehrsmeldungen jederzeit aktualisiert. Fahrt gut! Es gibt eine klare Nacht, die Temperaturen zurückgehen bis auf etwa 17 Grad. Morgen wird es dann aber schnell wieder heiß mit der Sonne. Das heisst, wir erwarten um die 34 Grad. Und in diesem Stil geht es weiter sicher. Bis und mit am Sonntag oben gibt es jeden Tag 5 bis 36 Grad. Ein Haufen Sonne, wenig Wolken und fast kein Lüftchen. Da müssen wir noch durch. Ab nächster Woche dürfte es dann hoffentlich ein bisschen abkühlen. Ich wünsche euch eine gute Zeit. Ich bin Nicole Bühler.
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2: Diese Themen haben heute Schlagzeilen gemacht. Guten Abend.
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2: Der Bundesrat will die Verantwortlichen bei Banken straffer kontrollieren sowie deren Boni einschränken. Diese sollen künftig sogar zurückgefordert werden können, sagt Finanzministerin Karin Keller-Sutter.
3: Auch dann, wenn der Geschäftsgang schlecht ist, gibt es Vergütungen. Auch wenn jemand seine Verantwortung nicht wahrgenommen hat, werden teilweise noch Vergütungen ausbezahlt. Und das ärgert natürlich immer wieder auch die Bevölkerung und zu Recht.
2: Diese Maßnahmen sind Teil eines Pakets, um die Lücken in der Bankenregulierung zu schließen. So soll das Risiko vermindert werden, dass der Staat erneut finanzielle Risiken wie nach dem CS-Debakel tragen muss. Ältere Personen werden in der Schweiz während Hitzeperioden zu wenig unterstützt. Das kritisiert die UNO-Hitzebeauftragte. Ältere Menschen, die insbesondere allein leben, bräuchten regelmäßige Betreuung, sagt Peter Buri-Follat von der Stiftung Pro Senectute. Solidarität sei gefordert.
4: Das aufrechtzuerhalten, so eine Betreuung oder so eine Zugänglichkeit, das ist herausfordernd. Oder? Und da braucht es eben die Institutionen, Gemeinden, aber auch uns als Nachbarn und Nachbarinnen.
2: Länder wie beispielsweise Frankreich oder Griechenland unterstützen ältere Menschen bereits mit staatlich organisierten Hausbesuchen.
5: Die Jungfreisinnigen spannen bei ihrer Initiative für eine Verwaltungsbremse mit den großen Wirtschaftsverbänden zusammen. Die Initiative will den Wachstum beim Personal und den Lohnkosten bei der Bundesverwaltung eindämmen. Seit 2010 sind die Personalausgaben beim Bund um über 30% gestiegen. Es sei ein gutes Zeichen, dass nun die großen Wirtschaftsverbände bei der Initiative dabei seien, sagt Jonas Lütti, Präsident der Jungfreisinnigen.
6: Einerseits unterstützt der Problemdruck, andererseits zeigt es aber auch, dass unser Lösungsansatz sehr breite Unterstützung findet und das freut uns natürlich.
5: Die Verwaltungsbremse-Initiative wurde Mitte April lanciert. Künstliche Intelligenz erschwert jungen Menschen den Einstieg ins Berufsleben. Neben KI seien das schwache Wirtschaftswachstum, eine zurückhaltende Einstellungspolitik, geopolitische Spannungen und der rasche technologische Wandel verantwortlich, berichtet die Internationale Arbeitsorganisation ILO. Gerade Jobs, über die viele junge Menschen bislang ins Berufsleben einstiegen, könnten sich durch Automatisierung und generative KI besonders schnell verändern. Jeder zweite große Fluss in der Schweiz weist einen historisch tiefen Sommerpegel auf. So zum Beispiel der Rhein, die Reuss und die Limmat, schreibt der Tagesanzeiger. Historische Tiefstwerte verzeichnen vor allem kleinere Flüsse, die schneller austrocknen.
7: Unterwegs durch das Argovialand wünsche ich euch eine gute und eine sichere Fahrt. Kommt gut ans Ziel. Und wenn es irgendwo Probleme gibt, dann sehen wir es jederzeit in der Radio Argovia App. Dort haben wir euch nämlich alle Verkehrsmeldungen jederzeit aktualisiert. Fahrt gut! Eine klare Nacht, die Temperaturen zurückgehen bis auf etwa 17 Grad. Morgen wird es dann aber schnell wieder heiß mit der Sonne. Das heisst, wir erwarten um die 34 Grad. Und in diesem Stil geht es weiter sicher. Bis und mit am Sonntag oben gibt es jeden Tag 5 bis 36 Grad. Ein Haufen Sonne, wenig Wolken und fast kein Lüftchen. Da müssen wir noch durch. Ab nächste Woche dürfte es dann hoffentlich ein bisschen abkühlen. Ich wünsche euch eine gute Zeit. Ich bin Nicole Bühler.
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